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0: out there von Art School Girlfriend. Hast du gerade gehört? Wow, was für ein toller Song zum Idee morgen in starten. Es ist kurz vor der 7. Du hast wieder mal Radio 3-fach eingeschaltet mit der Lea und mir, der Lena.
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2: Die Schweiz sagt eindeutig nein. Beide Initiativen, die vom Volk gekommen sind, sind mit je über 70% abgelehnt worden. Der Bund strebt die Reform der Agrarpolitik aber immer noch an, auch wenn die Ernährungsinitiative abgelehnt worden ist. Mit der Agrarpolitik 2030+, wenn sie für die Ernährungssicherheit schauen und die Landwirtinnen mehr unternehmerischen Spielraum geben. Das Nein von der Neutralitätsinitiative ist durch die Welt gegangen und hat viele unterschiedliche Auffassungen ausgelöst, wie SRF berichtet. Serbiens Präsident Aleksandar Vučić will Regierungschef werden. Darum hat er jetzt sein Präsidentenamt frühzeitig beendet. Er hatte noch ein Jahr vor sich gehabt und nicht mehr dürfen für eine nächste Amtszeit antreten. Jetzt will er bei der vorgezogenen Parlamentswahl am 25. Oktober als Spitzenkandidat von der regierenden Fortschrittspartei antreten und im Fall eines Wahlsiegs dann Regierungschef werden. Vučić ist unsere rechtsextreme serbische Partei. Im Kanton Schweiz ist ein Buschauffeur verurteilt worden. Der damals befristet angestellte Chauffeur hat mehrmals in Mails angedroht, den Bus auf die Gleise zu fahren. Jetzt muss er eine bedingte Geldstrafe, einen Bus und Verfahrenskosten tragen. Für ihn eine Summe über 10'000 Franken.
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0: Ja, Lea, momentan ist noch relativ dunkel, aber wie sieht es heute aus?
2: Hey, wir haben schon fast wieder so einen Sommer vor uns. Heute mit bis zu 25 Grad ohne Wolken, Sonnenschein. Und dann ab morgen bleibt es zwar warm mit 24 Grad, aber die Wolken kommen führen und am Donnerstag könnte man leichten Regen erwarten. Von unserem dreifachen Wetterdach haben wir gerade ein bisschen mehr wie 11 Grad.
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0: Ja, du hörst drei Wach auf dreifach. Wir helfen dir heute Morgen gut aufstehen. Lea, sag, wie wach bist du selber?
2: Boah, ich hatte ein anstrengendes Wochenende hinter mir. Das muss ich ehrlich sagen. Darum noch nichts auf der Höhe. Ich gebe mir so ein 6 von 10. Und du?
0: Ich hätte gesagt, so ein 8 vielleicht.
2: Oha.
0: Gell? Aber ich glaube, 6 ist das Tiefste, was du bisher gesagt hast.
2: Ja, ich bin auch müde.

0: Steal a kiss just for kicks. Hörst du da gerade noch im Hintergrund? Ja, mit viel ruhiger und entspannter Musik sind wir heute Morgen in den Tag gestartet. Und genau so geht es jetzt weiter.
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0: Ja, weil unser bestes Stück vom Tag, das gehört heute auch eher ein bisschen zu den ruhigeren Sorten. Es kommt aber direkt aus Luzern und heisst Cry Baby. Der Track ist von Lovis und ist am 25. September in seinem neuen Album «Flimmer» rausgekommen. Also erst Ende letzter Woche. Der Lovis ist ein Vocalist, der sich nach 4 Jahren Reise durch den Luzerner Hip-Hop weiterentwickelt hat. Jetzt macht er atmosphärische Klänge aus den 80ern mit einem Gesangsspektrum von Deutsch, Mundart und sogar englischer Sprache. Also er legt sich weder auf eine Sprache fest, noch genau auf einen Vibe. Er bringt nämlich seinen eigenen rein.

0: Crybaby von Lovis hast du gerade gehört. Ja, das aus dem neuen Album Flimmer. Hey, und vielleicht hast du jetzt gedacht, die Stimme ist mir irgendwie ein bisschen bekannt vorgekommen. Dann hast du natürlich ganz, ganz recht. Der Lovis ist für uns nämlich nicht ein Unbekannter. Nein, er hat früher bei uns selber die Musiksendung Gaffa moderiert und auch noch anders. Also wenn du es dreifach schon länger kennst, dann kennst du ganz sicher auch ihn.
1: Oh, crazy!
0: Wir haben aber natürlich auch ganz viele andere gute Musik, so auch der nächste Song, Away.

0: Shameless. Hast du gerade gehört? Du hörst drei Wochen auf dreifach mit der Lea und mir, der Lena.
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2: Die Schweiz sagt eindeutig nein. Beide Initiativen, die aus Stimmvolk gekommen sind, sind mit je über 70% abgelehnt worden. Der erste Kanton in der Schweiz hat am Sonntag Ja zu kostenlosen Verhütung gestimmt. In Genf werden die Verhütungsmittel also unabhängig von Alter und Einkommen kostenlos sein. Im Kanton Schweiz ist ein Buschauffeur verurteilt worden. Der damals befristet angestellte Chauffeur hat mehrmals in Mails angedroht, den Bus mit Passagieren auf Gleis zu fahren.
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0: Ja, Lea, wie sieht es heute aus?
2: Heute haben wir, wie im vergangenen Wochenende, noch mal so einen sommerlichen Tag mit Höchsttemperaturen von bis zu 25 Grad ohne Wolken. Aber ab morgen sehen wir dann, wie es bewölkt wird und auch bleibt. Am Donnerstag kann es auch zu einem scheuen Regenfall kommen. Auf unserem Dreifach-Wetterdach ist es etwas kälter geworden seit dem letzten Mal und ist jetzt bei etwas unter 11 Grad.
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0: Ja, am Morgen ist es jetzt auch mal richtig kalt.
2: Ja, das nervt aber auch so.
0: Ja.
2: Gehst du aus dem Haus, es ist kalt, bist irgendwo drin, ist wieder warm. Und dann am Nachmittag ist es eh wieder warm.
0: Ja, es ist wie so früher. Kennst du das, wenn du in die Schule gegangen bist am Morgen und du hast irgendwie noch fast eine Winterjacke gebraucht? Mhm. Und nachher hast du am Mittag aber so warm gehabt, dass du eigentlich deine Jacke am liebsten nicht mehr mit heimgenommen hättest und am liebsten kurze Hose angehört hättest. So fühle ich mich gerade.
2: Ja.
0: Gell?
2: Klagt dir.

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0: «When You Had It All» von Perfect Person. Hast du da gerade gehört? Ja, und ums Gehören geht es auch jetzt. Wir reden nämlich über die neue SRF-Krimiserie «Blind», wo eben die Hauptperson blind ist und sich ebenfalls auf ihr Gehör verlassen muss.
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0: Ja, das SRF hat ein Buch, das ebenfalls blind heisst, jetzt in eine SRF-Krimiserie verpackt.
2: Mega geil.
0: Auf Schweizerdeutsch.
2: Ich finde das so wichtig.
0: Das ist so krass. Ich weiss nicht, wenn das letzte Mal oder überhaupt schon mal irgendein Buch veröffentlicht wurde als Serie.
2: Ich auch nicht. Also das Höchste sind vielleicht so ein bisschen Dokus-mässig, wo ein Schauspieler eine Person darstellt.
0: Ja.
2: Aus der Schweiz. Aber so, auf die Art.
0: Ja, auf die Art. Also ich mag mich nicht erinnern, dass das jemals war. Vor allem nicht so ein Buch, das wirklich auch so von mega vielen gelesen wurde. Also ich habe das Gefühl, Blind ist so häufig gelesen worden. Ich kenne so viele Leute, die das gelesen haben.
2: Ja. Ich finde auch mega cool, dass es eben in die Krimischiene auch reingeht.
0: Mhm.
2: Weil, ja weißt du, die Deutschen, die haben Tatort, die Österreicher haben das, glaube ich, auch ein bisschen irgendwie so etwas. Wir haben das nicht, aber so etwas ist halt schon auch cool.
0: Ja.
2: Und dann ist es auch noch auf Schweizerdeutsch.
0: Das ist einfach cool. Das habe ich am Anfang irgendwie, ich bin mega überrascht gewesen, dass sie es auf Schweizerdeutsch gemacht haben.
2: Ich auch, aber wie gesagt, ich finde es also wichtig und richtig.
0: Es ist wirklich, ich finde es mega cool, dass wir das jetzt plötzlich haben und das können schauen. Du hast gesagt, du hast noch nicht geschaut, gell?
2: Nein, aber falls ihr das auch nicht gewusst habt, ihr könnt einfach auf SRF gehen, dann in der Suchleiste blind eingeben und dann könnt ihr kostenlos die 6 Folgen anschauen. Und let me tell you, heute Abend...
0: Hey, du musst unbedingt schauen. Ich habe bisher nur die erste Serie gesehen, oder die erste Folge gesehen. Und es ist mega spannend. Es ist so spannend. Oh mein Gott, ich habe es so krass gefunden. Weil er ist die einzige, also der blinde Mann in der Geschichte ist die einzige Person, die sagt, hey, das ist nicht die Frau, die wir alle das Gefühl haben, dass sie ist. Und alle sind so, nein, nein, sie sieht genau so aus. Und er ist so, ja. Aber meine also mein Gehör sind meine Augen. Ich verlasse mich so fest auf das. Und ich weiss, ich habe recht. Oder nicht recht? Oh mein Gott! Ich muss heute Abend unbedingt weiter schauen.
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0: Arbeitsweg etwas Unglaubliches passiert.
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0: Lea, ich habe heute Morgen gemeint, ich hätte meinen Bus verpasst. Ich habe schon fast dir geschrieben, von wegen, oh mein Gott, ich komme im Fall zu spät, sorry, du musst dann schon mal ohne mich anfangen. Weil mein Bus ist einfach nicht gekommen. Ich komme immer relativ knapp an die Bushaltestelle. Und ich habe gedacht, also ich bin davon ausgegangen, wahrscheinlich ist er schon gefahren und ich bin gar nicht viel zu früh gefahren, dass ich ihn überhaupt nicht mehr gesehen habe. Aber mein Bus ist und ist eigentlich nicht gekommen. Eigentlich fährt er 41, er war 46 noch nicht dort. Und ich bin die erste Bushaltestelle, nachdem er losgefahren ist.
3: Also,
0: ja, er muss dort sein eigentlich. Er kommt immer rechtzeitig. Und der Bus ist nicht gekommen. Er ist dann, glaube ich, 6 Minuten zu spät, ist er plötzlich aufgetaucht. Und ich glaube, der Buschauffeur hat irgendetwas gemacht, wo er komplett Zeit vergessen hat. Er hat nämlich nachher die Zeit aufholen. Hey, der ist krass. Ich bin noch nie so was gesagt. Es hat mich wirklich fast so die Tür angeschlagen. Aber der ist so krass. Also, bei unserem Dorf ist 50. Nie im Leben ist er nur 50 gefahren. Der ist so schnell gefahren. Eigentlich hatte er fast einen Unfall gehabt, weil er halt nur mit dem Bremsen vor dem Auto. Und wir sind im Fall einfach rechtzeitig am Bahnhof angekommen. Ein Weg, der 15 Minuten geht, normalerweise, hat er in unter 10 Minuten gefahren. Wir sind pünktlich am Bahnhof angekommen. Dann, wo er eigentlich ankommt, sind wir angekommen.
3: Hä?
0: Der ist so schnell gefahren.
3: Also crazy, wegen so Verkehr, drive safe kids, aber irgendwo durch auch fette Ehrenmann, dass sie die 6 Minuten noch rausgeholt hat und alle so rechtzeitig auf den Zug geschickt hat.
0: Ja, aber ich bin eben ehrlich, das hat mich so angeschissen, weil am Morgen fährt halt nicht bei mir alles mega, mega, mega regelmässig. Darum habe ich mich eben schon gesehen, jetzt schreiben so, hey, sorry, ich schaff's nicht. Ich komme dann
3: irgendwann
0: eine Stunde später oder so. Hey, der hat das voll rausgeschlagen.
3: Crazy.
0: Gell?
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0: Paradise Rains von Earth Theatre hast du gerade gehört. Und damit ist kurz vor der 8. Du hörst «Dreifach auf Dreifach» mit der Lea und mir, der Lina.
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2: Die Schweiz sagt eindeutig Nein. Beide Initiativen, die vom Stimmvolk gekommen sind, sind mit je über 70% abgelehnt worden. Der Bund strebt eine Reform der Agrarpolitik aber immer noch an, auch wenn die Ernährungsinitiative abgelehnt worden ist. Mit Agrarpolitik 2030 plus wollen sie die Ernährungssicherheit stärken und den LandwirtInnen mehr unternehmerischen Spielraum geben. Das Nein von der Neutralitätsinitiative ist durch die Welt und hat viele unterschiedliche Auffassungen ausgelöst, wie SRF berichtet. Der erste Kanton in der Schweiz hat am Sonntag Ja zur kostenlosen Verhütung gestimmt. In Genf werden die Verhütungsmittel also unabhängig von Alter und Einkommen kostenlos. Die Umsetzung wird aber wahrscheinlich im 2028 stattfinden. Das, weil es keine ausformulierte Initiative war und der Stadtrat einen Gesetzesentwurf vorlegen muss. Im Kanton Schweiz ist ein Buschauffeur verurteilt worden. Der damals befristet angestellte Chauffeur hat mehrmals in Mails angedroht, den Bus mit Passagier auf die Gleise zu fahren. Jetzt muss er eine bedingte Geldstrafe, einen Bus und Verfahrenskosten tragen. Für ihn eine Summe über 10'000 Franken.
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0: Ja, liebe Lea, wie sieht es die Woche aus mit dem Wetter?
2: Hey, also heute gerade ist noch mal so ein richtiger sonniger Sommertag eigentlich schon fast, wie wir es auch im Wochenende hatten. Das heisst, wolkenfrei und bis zu 25 Grad warm. Und in der Woche bleibt es relativ gleich warm. Es kommen aber im Verlauf der Tage ein paar Wolken führen. Und auf unserem Dreifach-Wettertag haben wir fast 12 Grad.
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0: Hey ja, es ist Montagmorgen. Wir starten zusammen in die neue Woche. Und hey, Girls Just Wanna Have Fun. So heisst der nächste Song. Und ich finde, er passt mega gut. Also ein Wochenstart ist einfach... Ja, nicht immer etwas Lustiges, aber sollte es eigentlich sein.
2: Mit uns schon.
0: Natürlich.

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0: It's Time, hast du gehört? Ja, und It's Time für unser Album der Woche.
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0: Unser Album von der Woche ist von einem Musikduo Isla Den und heisst Heaven Can't Wait. Sängerin Ellie und Produzentin Mira, die beiden machen elektronische Musik und kennengelernt haben sie sich im College, wo sie beide Arts und Design studiert haben. Also bei ihnen geht es nicht nur um Musik, sondern eben auch um die visuelle Ästhetik. Und wie das tönt, das hörst du jetzt. Wir hören von Isla Den den Song «Drugs».

0: Drugs von Isla Dan. Was für ein toller Song. Hey, bei dem kannst du einfach nicht ruhig hocken. Also, wenn das irgendwie irgendwo in nächster Zeit in einem Club gespielt wird, dann ich muss hin.
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0: Wenn du mehr wissen willst über unser Album von der Woche, dann geh doch unbedingt bei uns auf der Webseite unter dreifach.ch nachher hören und lesen. Bis du das machst, lassen wir aber zusammen noch ganz viel gute Musik.

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0: Twisted Ones, du gehört den Song. Noch als letztes, bevor es wieder heisst, Lea, erzähl uns, was in und um Luzern passiert.
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2: Die Schweiz sagt eindeutig nein. Beide Initiativen, die von Stimmvolk gekommen sind, sind mit je über 70% abgelehnt worden. Der erste Kanton in der Schweiz hat am Sonntag Ja zu kostenlosen Verhütung gestimmt. In Genf werden Verhütungsmittel also unabhängig von Alter und Einkommen kostenlos. Im Kanton Schweiz ist ein Buschauffeur verurteilt worden. Der damals befristet angestellte Chauffeur hat mehrmals in Mails antwortet, den Bus samt Gäste aufs Gleis zu fahren.
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3: Oh
4: mein
3: Gott.
0: Oh mein Gott, das klingt so weihnachtlich. Passt zu dem Wetter, Leo?
2: Nein, ich bin pissed, Alter. Es ist mir zu früh für die Kack-Melodie, Mann. Anyways, wir haben heute Sommerwetter. Das passt gar nicht, sorry. Anyways, also heute bis zu 25 Grad, ohne Wolken, ohne Regen, ohne nichts. Geniessen es. Ich glaube, ihr braucht keine Jacke. Und ab dem Dienstag bis zum Mittwoch kommen dann nachher die Wolken führen, aber wir bleiben ungefähr auf 24 Grad, das heisst immer noch warm. Ich weiss auch nicht, wo das Herbstwetter ist, aber ist ja auch egal. Auf unserem dreifachen Wetterdach hat es ein bisschen mehr wie 12 Grad.
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0: Freust du dich denn von noch nicht auf Weihnachten? Bist du noch nicht so in Weihnachtsstimmung?
2: Boah. Ich finde Weihnachten immer mega anstrengend, sagt er ehrlich. Also ich finde es cozy mit Glühwein saufen und so Skifahren.
0: Mhm.
2: So, das ist auch immer ein bisschen mit Weihnachten verbunden. Aber Geschenke kaufen, Geschenke einpacken, Mariah Carey defrosten. Hell nein, ich habe gar keinen Bock drauf.

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0: los ist dreifach auf dreifach mit der Lea und mir, der Lena. Und Lea hat heute Morgen schon ganz, ganz fleissig die Zeitungen durchgeschaut.
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0: Ja, Lea, du hast heute Morgen mal geschaut, dass du alles so ein komisch findest. Und auf was können wir uns von der Presse schauen?
2: Also zum einen geht es um GTA 6 und wie das Spiel schon bevor es released ist, Beziehungsprobleme ausfacht. Dann zum anderen muss jemand für 73 Jahre seinen Führerschein abgeben.
0: Oh mein Gott!
2: Was dort genau passiert ist, erfährst du nachher in der Presseschau. Und zuletzt reden wir noch über eine Frau, die die falsche Flagge geküsst hat.
0: Das ist spannend, hey. Ich muss unbedingt hören, was du der Presseschau erzählst.
2: Also du, ich.
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0: Ja, ich werde dir sowieso zulassen. Aber ich freue mich drauf. Ich freue mich jedes Mal drauf, weil mit dir ist das immer das Highlight. Hey, wir lassen noch zwei Songs und dann freue ich mich, was du mir zu erzählen hast.

0: Underground, Superstar, hast du gerade gehört. Und damit ist die Zeit auf das, was ich mich schon den ganzen Morgen darauf freue. Es ist Zeit für die Presseschau.
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3: Wer kennt es eigentlich nicht? Nach einem langen Tag am Abend noch ein bisschen gamen. GTA 6 steht vor der Tür und gefühlt jeder kann es nicht abwarten, das Game unter die Fingernägel zu bekommen. Allerdings entsteht unter Perli die erste Diskussion, obwohl das Game ja noch gar nicht draussen ist. Ja und wieso? Ja, weil man eine Beziehung neu eingehen kann. So mit richtig auf Dates gehen, auf Bonnie und Clyde Modus. Mein Lieblings-Running-Gag davon ist, dass die Boys nachher die Freundin wahrscheinlich besser behandeln als ihre echte. Hast du schon mal deinen Lappen abgeben müssen? Oh ja, scheiße, gell? Ja, aber wenigstens nicht für 73 Jahre. Ja, der Fußballer Mauro Icardi muss ihn für 73 Jahre, also bis 2099, abgeben. Er wäre dann 105 Jahre alt. Also das alles, wie seine Frau ein TikTok gemacht hat. Man sieht ihn fahren und sie, wie sie sich aus dem Fenster legt. Er ist auf jeden Fall hässig und findet, Argentinien soll lieber mal Strassen reparieren und den Verkehr regeln. Sie sollen endlich mal anfangen zu arbeiten. Well damn, clock it, I guess. Die serbische Moderatorin hat während der Global Convention in Belgrad ihr Heimatland vertreten. In einem Raum voller Flaggen sucht sie sich die niederländische Flagge aus, küsst sie und zeigt drei Finger, also der serbische Gruß in die Kamera. Wie in Baba News auch schon berichtet hat, ist letzteres recht problematisch. Während dem Jugoslawienkrieg ist die Geste politarisiert worden und hat zum Beispiel geholfen, Nationalisten zu erkennen. Auf 20 Minuten machen sie sich darüber lustig, wie sie die niederländische Flagge geküsst hat. Der Witz ist aber wie immer 20 Minuten.
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0: Party City hat diesen Song geheissen. Du hörst «Drei Wach auf Dreifach» mit der Lea und mir, der Lena. Und jetzt ist kurz vor der 9.
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2: Die Schweiz sagt eindeutig Nein. Beide Initiativen, die vom Stimmvolk gekommen sind, sind mit je über 70% abgelehnt worden. Der Bund strebt eine Reform von der Agrarpolitik aber immer noch an, auch wenn die Ernährungsinitiative abgelehnt worden ist. Mit Agrarpolitik 2030+, wenn sie die Ernährungssicherheit stärken und den LandwirtInnen mehr unternehmerischen Spielraum geben. Das Nein von der Neutralitätsinitiative ist durch die Welt und hat viele unterschiedliche Auffassungen ausgelöst, wie SRF berichtet. Der erste Kanton in der Schweiz hat am Sonntag Ja zur kostenlosen Verhütung gestimmt. In Genf werden Verhütungsmittel, also unabhängig von Alter und Einkommen, kostenlos. Die Umsetzung wird wahrscheinlich im 2028 stattfinden. Das, weil es keine ausformulierte Initiative war und der Stadtrat einen Gesetzesvorwurf vorlegen muss. Im Kanton Schweiz ist ein Buschauffeur verurteilt worden. Der damals befristet angestellte Chauffeur hat mehrmals in Mails angedroht, den Bus samt Gästen auf die Gleise zu fahren. Jetzt muss er eine bedingte Geldstrafe, Buß und Verfahrenkosten tragen. Für ihn eine Summe über 10'000 Franken.
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0: Ja, Lea, bleibt so warm wie am Wochenende?
2: Ja, das Wetter is not giving Chai Latte. Es ist irgendwie nur so ein Summer Comeback. Aber es wird auch bewölkt. Ab dem Dienstag bis zum Mittwoch haben wir zwar immer noch so zwischen 24 und 21 Grad, aber die Sonne wird von den Wolken bedeckt. Und heute haben wir Höchsttemperaturen von bis zu 25 Grad. Auf unserem Dreifach-Wetterdach haben wir etwas mehr wie 13 Grad.
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0: Lea, ich habe eine Frage an dich als Wetterexpertin. Ich habe letztes Mal noch gelesen, dass der Sommer gar nie weggegangen ist, sondern einfach immer noch da ist. Würdest du sagen, das stimmt?
2: Ja, aber es hat schon so einen Unterbruch mal gegeben, wo ich gefunden habe, es ist easy kalt. Mhm. Und ich auch so zu Hause so probiert habe, ob die Heizung schon an ist. Und dann musste ich feststellen, nein. Und dann musste ich halt Kuschelsocken und Pulli anlegen. Von dem her, ich würde nicht sagen, dass es so die ganze Zeit geblieben ist, aber es hat auf jeden Fall ein Comeback gegeben.
0: Ja, vor allem irgendwie, ich finde auch, es ist halt gleich nicht so Sommer wie vorher, weil... Also es ist ja gleich jetzt gleich kalt am Morgen.
2: Ja, vor allem am Morgen. Es schießt mich auch so an. Nachher gehst du am Morgen aus dem Haus, ist kalt. Nachmittag ist wieder heiß, Abend ist wieder kalt. So, ach.
0: Ja, das stimmt. Aber der nächste Song, den wir jetzt hören, der passt genau zu dieser Diskussion. «Hot» heisst er nämlich von Carla.

0: Lola Hammerich mit «Going About My Day» hast du gerade gehört. Du hörst «Drei Wach auf Dreifach» mit der Lea und mir, der Lena. Und jetzt ist es Zeit für ein Spiel.
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0: Yeah. Ja, wir spielen «Glaubst du mir?», unser Spiel am Montagmorgen, wo es darum geht, dass eine von uns beiden an der anderen darf einen Fakt erzählen, wo es eben darum geht, ob die andere Person glaubt oder eben nicht. Und heute hat Lea einen Fakt. Ich bin gespannt. Ich freue mich.
2: Genau. Und zwar, es ist ja so. Es gibt drei Menschen auf dieser Welt, die keinen Reisepass benötigen, um zu reisen. Die erste Person ist König Charles III. Die zweite Person ist Kaiser Naruto von Japan. Und die dritte Person ist Harald V., der König von Norwegen. Stimmt das oder stimmt das nicht?
0: Oh Mann. Also ich habe das Gefühl, es gibt schon Leute, die keinen Reisepass brauchen. Und ich glaube auch, dass der Charles, oh mein Gott, Charles, würde ich schon sagen, dass der wahrscheinlich keinen braucht. Aber warum genau der König von Norwegen? Ich sage, es stimmt nicht. Ich glaube da nicht.
2: Ah, ja, es stimmt nicht.
0: Ja, oh mein Gott.
2: Aber tatsächlich ist es so, dass ich die drei Personen gibt's. Mhm. Der König, der Charles III., der braucht keinen Reisepass. Der Kaiser Naruto von Japan braucht auch keinen. Aber die dritte Person ist nicht der Harald V., sondern seine Frau, die Kaiserin Masako, ebenfalls aus Japan.
0: Oh mein Gott!
2: Also die zwei, die brauchen auch keinen Reisepass.
0: Oh mein Gott, aber also ich bin schon ein bisschen stolz auf mich, dass ich es herausgefunden habe. Und?
2: Oh, ist es Score?
0: Ja, ich muss jetzt eben gerade schauen, das ist gerade, was ich machen wollte. Ich weiss, irgendjemand von uns.
2: Du bist in Führung eben.
0: Oh mein Gott, ich bin in Führung. Ich bin jetzt noch mehr in Führung. Es steht 3-1 für mich.
2: 3-1? Nein, sorry.
0: 3-1? Oh. Oh mein Gott, ich bin einfach so gut.
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0: Ja, ich hoffe, du hättest es auch herausgefunden. Also Lea, ich glaube, du musst jetzt einfach in Zukunft ein bisschen mehr Mühe geben.
2: Ja, ich schwöre, ich muss das Game ein bisschen verbessern.
0: Also ich weiß nicht, was du falsch machst, aber für mich steht 3-1.
2: Du bist halt schlau, weißt du, bist einfach zu schlau.
0: Ja, ich glaube, an dem liegt es.

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0: Motion, hast du gerade gehört. Hey, und für einen kurzen Moment schauen wir raus aus Luzern, und zwar auf Shanghai.
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0: Lea, sagen dir die World Skills etwas?
2: Mm-mm.
0: Gar nicht?
2: Also ich würde behaupten, Männer denken, sie besitzen es, aber... Nein, ich kenne es sonst nicht.
0: Hey, die World Skills ist ich würde sagen, ein Wettbewerb, wo Jugendliche in ihrem Beruf antreten können, um zu zeigen, dass sie eben wirklich gut können. Das ist ein Wettbewerb, wo man irgendwie, kann ich, als Maler innen gegeneinander antritt, mhm, oder einfach so wie Aufgaben muss lösen oder als Köchinnen und so dort Aufgaben löst und nachher miteinander verglichen wird. Und die haben in Shanghai stattgefunden, jetzt letzte Woche. Insgesamt sind 1400 Jugendliche dort hingereist, insgesamt aus 60 verschiedenen Ländern, um in insgesamt 64 Disziplinen gegeneinander anzutreten.
2: Oha, aber machen das dann alle die gleichen Aufgaben oder berufsspezifisch?
0: Also berufsspezifisch, mhm, halt, je nachdem, was du für Aufgaben hast und so etwas musst machen. Also ich weiss eben sicher von den MalerInnen, dass die irgendjemand tapezieren mal und irgendwie selber ein Projekt umsetzen und irgendwie Zeug streichen innerhalb von einer gewissen Zeit und so, dass sie wie so ein bisschen berufsspezifische Aufgaben haben, die sie dann lösen müssen. Und die Schweizer Talente haben voll abgeräumt.
2: Oha, wirklich?
0: Mhm. Es hat insgesamt 4 Goldmedaillen für die Schweiz gegeben, 2 Silber und 6-mal Bronze.
2: Hä, tschüss!
0: Aha, und damit ist die Schweiz insgesamt auf Rang 3 von allen Ländern, von den 60 Ländern, die mitgemacht haben. Und das beste Land aus Europa.
2: Oha, crazy!
0: Gell? Also, richtig krass.
2: Wer hat Platz 1?
0: Ich gehe davon aus, also nicht ein europäisches Land. Ich sage es nachher, ich suche es noch.
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0: Bis ich es finde, lassen wir aber zusammen noch ein bisschen Musik.

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0: The Ravers von Helen Iceland hast du Dagat gehört. Und damit wollte ich unbedingt jetzt von der Lea wissen, was gerade alles so ein in den Nachrichten passiert.
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2: Die Schweiz sagt eindeutig nein. Beide Initiativen, die vor das Stimmvolk gekommen sind, sind mit je über 70% abgelehnt worden. Der erste Kanton in der Schweiz hat am Sonntag Ja zur kostenlosen Verhütung gestimmt. In Genf werden die Verhütungsmittel also unabhängig von Alter und Einkommen kostenlos sein. Im Kanton Schweiz ist ein Buschauffeur verurteilt worden. Der damals befristet angestellte Chauffeur hat mehrmals in Mails angedroht, den Bus samt Gästen auf die Gleise zu fahren.
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0: Ja, Lea, wie sieht es heute mit dem Wetter?
2: Das Wetter is not giving Herbst-Vibes, aber I'm fine with it. Es ist okay. Wir haben heute Höchsttemperaturen bis zu 25 Grad und ohne Wolken. Der Dienstag bringt Wind und auch die Wolken mit sich für den Rest der Woche. Wir haben trotzdem noch Höchsttemperaturen von bis zu 24 Grad, aber definitiv ein bisschen kühler. Und auf unserem dreifachen Wettertag haben wir aktuell 15 Grad.
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0: Ja, es ist Montagmorgen, du hörst Radio Dreifach mit der Lea und mir, der Lena. Jetzt ist schon gerade Punkt 9:30, also eine halbe Stunde dürfen wir dich noch in deinen Morgen begleiten. Und in dieser halben Stunde hören wir natürlich ganz viel gute Musik. So, der nächste Song, He Needs Me, heisst die.
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0: singen. Hast du gehört, einer unserer Tinnitus-Songs, das heisst, er wird bei uns mehrmals pro Tag gespielt, weil er uns allen so gut gefällt. Und der Lea und mir hat gerade vorher mega gefallen, was wir vorher besprochen haben. Wir haben nämlich vorher über die World Skills geredet, dass die Schweiz dort relativ viele Medaillen abgeräumt hat. Und irgendwie müssen wir das jetzt einfach nur aufgreifen, weil die Lea hat mich gefragt, wer das denn dort Rang 1 gemacht hat. Hey, jetzt weiss ich es.
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0: Also Lea, wir haben vorher besprochen, dass die Schweiz insgesamt von 64 verschiedenen Nationen auf Rang 3 ist mit insgesamt 12 Medaillen und somit die beste europäische Nation. Du hast mich gefragt, wer auf dem ersten Platz ist. China. Hm. China hat gewonnen, anscheinend schon zum x-ten Mal. Also die gewinnen sehr, sehr häufig, meistens ist es China, mit insgesamt 41 Goldmedaillen.
2: Crazy.
0: 41, das ist krass. Was ich dir vorhin gesagt habe, es hat über 60 Disziplinen gehabt. 64 Disziplinen von diesen 41 Goldmedaillen gehen an China. Und
2: crazy.
0: Vier davon, vier an die Schweiz. Das heisst, es sind nicht viel für dich geblieben, andere. Aber allein schon der Vergleich, 41 und 4.
2: Ja, die haben ja eigentlich drei Viertel gewonnen.
0: Also das ist krass. Ja. Zweiter Platz hat übrigens Südkorea gemacht. Einfach, dass ich dir das auch noch gesagt habe.
2: Mm.
0: Aber die Schweiz war in dem Fall sehr gut.
2: Ja, also, sehr gut.
0: Gell?
2: Was war das, wenn die Chinesen gewinnen?
0: Ah ja, ich kenne eben eine, die mitgemacht hat. Mal. Und sie hat erzählt, dass in China das eben ein riesiges Ding ist, dass wenn du bei den World Skills gewinnst, dass dir eigentlich fast schon ein Geschäft geschenkt wird. Und du bist eine gemachte Persönlichkeit, wenn du dort gewinnst. Und ich glaube, darum sind die 41 Goldmedaillen vielleicht auch ein bisschen nachvollziehbar.
2: Schüche, bias, ja, maybe.
0: Weil ich glaube, in der Schweiz juckt das halt niemand, ob du dort gewonnen hast oder nicht. Also es ist so nice to have, wenn du dort gewonnen hast, aber
2: ist wie so, der LinkedIn-Post ist es wert.
0: Ja, wir auch nicht. Ein guter LinkedIn-Post im Vergleich zu einem ganzen Geschäft. Also irgendwie.
2: Ja, musst du schauen, wo du bleibst.
0: Ja.

0: Easy Rider. Hast du gerade gehört, so hörst du 3-fach auf 3-fach mit der Lea und mir, der Lena.
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0: Oh mein Gott!
3: Da im 3-fach. Und zwar Guilty Pleasure. Die Lena sitzt auf der Anklagebank und erzählt mir jetzt etwas, was sie macht. Was sie eigentlich selber weiss, ist ein bisschen sass, aber genau. Ich darf sie jetzt judgen, ob ich es auch schlimm finde oder ob ich sie checke.
0: Hey, ja. Ich hocke mega häufig mit einem Fuß oben. Oder, also, weißt, ich meine, so auf dem Stuhl. Und nachher ist entweder so, sitze ich ganz im Schneidersitz oder ist einfach so ein Bein oben. Und ich mache das mega gerne. Ich finde es mega bequem. Ich mache das immer, egal was für Stuhl. Das Ding ist eben auch, aber ich mache das auch, wenn wir irgendwo zu Besuch sind.
3: Mhm.
0: Und ich finde es so peinlich, eigentlich, wenn so dann jemand aufsteht, wo du zu Besuch bist und es ist so, ja, oder so hinter dich und es ist so, ja, und dann halt einfach sieht, dass du gerade so voll gemütlich am dort sitzen bist. Weißt du, ich meine so, einfach so, ich finde, es sieht nicht so hübsch aus. Wenn du so dein eine Bein einfach da bist, ich mache das die ganze Zeit und auch eben während dem Essen.
3: Mhm, mhm, mhm. Also das Ding ist, wenn du jetzt so in einem 5-Sterne-Reste hockst und also dein Bein oben hast,
0: also
3: während du isst, so, ja, judge ich. Aber ganz ehrlich, ich finde, es ist mega schön, wenn ich Gäste habe bei mir und ich sehe, so, sie sitzen bequem. Mhm. Das heisst ja auch, dass sie sich wohlfühlen. Und wenn ich Leute einlade, will ich ja auch, dass sie sich wohlfühlen und dass sie können bequem sitzen können. Und ich meine, ist mir doch scheißegal, ob dieses Bein oben ist oder nicht. As long as you're happy. Also ich checke mega, woher das kommt, weil eben je nach Situation ist halt auch einfach faktisch ein bisschen unangebracht.
0: Ja.
3: Aber so im Allgemeinen, ich judge dich überhaupt nicht. Ich meine, ich tue gageln, das ist noch schlimmer.
0: Stimmt, oh mein Gott, ich habe ganz vergessen. Aber dann sprichst du mich frei.
3: Du bist free.
0: Oh mein Gott, yes!
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0: The Beauty and the Pain hast du gehört und damit ist jetzt ein kleines Zähne und das letzte Mal wird uns Liana erzählen, was in den letzten paar Stunden, kann man sagen, oder? Bei der Nachricht, in den letzten paar Stunden alles so passiert ist.
1: Ja, genau.
0: Also, your Let's time go. 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
3: Die Schweiz sagt eindeutig nein. Beide Initiativen, die vor das Stimmvolk gekommen sind, sind mit je über 70% abgelehnt worden. Der Bund strebt eine Reform der Agrarpolitik aber immer noch an, auch wenn die Ernährungsinitiative abgelehnt worden ist. Mit der Agrarpolitik 2030+, wollen sie die Ernährungssicherheit stärken und den LandwirtInnen mehr unternehmerischen Spielraum geben. Das Nein der Neutralitätsinitiative ist durch die Welt und hat viele unterschiedliche Auffassungen ausgelöst, wie SRF berichtet. Der erste Kanton in der Schweiz hat am Sonntag Ja zur kostenlosen Verhütung gestimmt. In Genf werden die Verhütungsmittel also unabhängig von Alter und Einkommen kostenlos. Die Umsetzung wird wahrscheinlich im 28 stattfinden. Das, weil es keine ausformulierte Initiative war und der Stadtrat einen Gesetzesvorwurf vorlegen muss. Im Kanton Schweiz ist ein Buschauffeur verurteilt worden. Der damals befristet angestellte Chauffeur hat mehrmals in Mails angedroht, den Bus samt Gästen auf die Gleise zu fahren. Jetzt muss er eine bedingte Geldstrafe, einen Bus und die Verfahrenskosten selber tragen. Für ihn eine Summe über 10'000 Franken.
2: 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Oh
0: Gott. Sorry, Lea. Ich musste...
1: Mit dem Blick hat sie gerade ein bisschen umgebracht.
0: Ich kann müssen.
1: Also die scheiß Weihnachtsmelodie, Alter.
0: Ja, passt das Wetter nicht dazu?
1: Nein! Tut's nicht! Wir haben heute Sommer mit bis zu 25 Grad und keine Wolken, Sommersonne, Sonnenschein oder so heisst es doch.
0: Ja.
1: Ja, heute wäre das eigentlich so ein Tag. Und der Dienstag bringt dann aber den Wind und dann mit dem Wind kommen dann am Mittwoch die Wolken. Und somit haben wir dann Temperaturen von 21 bis 24 Grad. Und wenn wir schon dort dabei sind, aktuell auf unserem dreifachen Wetterdach, haben wir etwas mehr wie 15 Grad.
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0: Ja, wir haben Punkt 10. Die letzten 3 Stunden haben Lea und ich. Lena, dich darf ich deinen Morgen begleiten. Danke vielmals, haben wir dich begleiten können.
1: Schön bist du da. Schön ist es, schön ist es vorbei.
0: Was? Schön ist es vorbei. Okay. Okay, merke ich mir für nächste Woche. Tschau.

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0: Mit Elshans Wag 3 ist das gerade da im Mittagsinfo jetzt. Es ist 3 vor 12 Uhr und Zeit, dass ich Carina dich informiere mit den Nachrichten.
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0: Ab Ende September wird der bisherige Zentralschweizer Kunststoff-Sammelsack schrittweise durch die schweizweit einheitliche Recy-Bag ersetzt. Neu können im Sack nicht nur Kunststoffverpackungen, sondern auch Getränkekartons wie Milch- oder Saftpackungen entsorgt werden. Die bisherigen Sammelsäcke müssen aber nicht weggeworfen werden. Schon gekaufte Säcke können weiterhin aufgebraucht und an offiziellen Sammelstellen abgegeben werden. Mit dem Recy-Bag soll Kunststoffsammlung in der Schweiz vereinheitlicht und für KonsumentInnen und Konsumenten einfacher werden. Hintergrund sind auch neue Bundesregeln, wo ab 2027 mehr Recycling von Kunststoffverpackungen und Getränkekartons vorschreiben. Bei einem Cyberangriff auf die SRG sind auch persönliche Daten von Mitarbeitenden betroffen gewesen. Laut der SRG sind unter anderem Informationen aus dem Personalbereich abgeflossen. Wie viele Mitarbeitende genau betroffen sind und welche Daten im Detail gestohlen worden sind, wird weiter untersucht. Die betroffenen Personen sind informiert worden und die SRG hat zusätzlich Sicherheitsmaßnahmen eingeleitet. Auf der laufenden Radio- und Fernsehproduktion hat der Angriff nach bisherigem Stand keine grösseren Auswirkungen gehabt. Wer hinter dem Cyberangriff steckt und was genau ein Ziel war, ist aktuell noch unklar. Luzerner Stimmbevölkerung hat die Lockerung vom Ruhetags- und Ladenschussgesetz mit 55% Ja-Stimmen angenommen. Neu dürfen unbediente Lädeli und Hofläden mit bis zu 30 Quadratmeter Verkaufsfläche länger offen haben, auch so Geschäfte bei Elektroladestationen. Auch für Gastrobetriebe gibt es einen höheren Viertig, künftig mehr Spielraum bei den Öffnungszeiten. Die Vorlage ist nach einem Referendum vors Volk gekommen und ist jetzt mit einer Stimmbeteiligung von knapp 49% angenommen worden. Damit wird das Ladenschussgesetz im Kanton Luzern punktuell liberalisiert, vor allem für kleine und unbediente Verkaufsstellen.
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0: Heute gibt es eigentlich noch mal einen relativ warmen Tag. Wir haben Höchsttemperaturen von bis zu 26 Grad und der ganze Tag ist Sonne angesagt. Tiefsttemperaturen um die 12 Grad, kein Regen und eigentlich auch keine Wolken. Momentan auf dem 3-fach-Wetterdach haben wir 21 Grad.
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0: Punkt 12 ist es jetzt, das Mittagsinfo da auf 3-fach. Jetzt angefangen mit mir, Carina. Ich begleite dich durch deinen Mittag durch bis um 1:30 Uhr. Golf Hugo mit dem Song Poker Card macht jetzt hier den Anfang.

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0: Ja, der Song gibt mir Ideen, meinen Flug zu buchen nach Spanien, weil der heisst «Vacation in Spain». Und wenn es dann nächste Woche wieder ein bisschen kühler wird, wieso nicht? «Silverfurs» und «No Face» war das. Jetzt kommen wir aber zu unserem besten Stück vom heutigen Tag, «Banger-Musik».
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0: Ja, unser bestes Stück vom heutigen Tag, das kommt straight aus Luzern und heisst «Cry Baby». Der Track ist von Lovis und ist am 25. September mit seiner neuen EP «Flimmer» rausgekommen. Lovis ist ein Vocalist, der sich nach 4 Jahren Reise durch die Luzerner Hip-Hop-Szene entwickelt hat. Das Rappen ist also hinter sich und jetzt erkundet er sich durch reiche, atmosphärische Klänge der 80er Jahre. Er bringt aus vielseitiges Gesangsspektrum mit und singt auf Deutsch, Mundart und Englisch. Anstatt sich also auf eine Sprache festzulegen, bringt er bei jedem Track einen eigenen Vibe mit sich. Und das auch bei Crybaby. Darum hören wir jetzt drei in Opening Track von der EP.

0: Lovis mit dem Song Crybaby war das gerade das beste Stück vom heutigen Tag hier auf Dreifach.
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0: Sheila Sosita mit Cookie Monsters. Das war der Mittagsinfo von 3:30 ist es jetzt. Und Zeit, dass ich dich informiere mit den Nachrichten.
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0: Ab Ende September wird der bisherige Zentralschweizer Kunststoff-Sammelsack schrittweise durch die schweizweit einheitliche Recy-Bag ersetzt. Neu können im Sack nicht nur Kunststoffverpackungen, sondern auch Getränkekartons wie Milch- oder Saftpackungen entsorgt werden. Die bisherigen Sammelsäcke müssen aber nicht weggeworfen werden. Schon gekaufte Säcke können weiterhin aufgebraucht und an offiziellen Sammelstellen abgegeben werden. Mit dem Recy-Bag soll Kunststoffsammlung in der Schweiz vereinheitlicht und für Konsumentinnen und Konsumenten einfacher werden. Hintergrund sind auch neue Bundesregeln, wo ab 2027 mehr Recycling von Kunststoffverpackungen und Getränkekartons vorschreiben. Bei einem Cyberangriff auf die SRG sind auch persönliche Daten von Mitarbeitenden betroffen gewesen. Laut der SRG sind unter anderem Informationen aus dem Personalbereich abgeflossen. Wie viele Mitarbeitende genau betroffen sind und welche Daten im Detail gestohlen worden sind, wird weiter untersucht. Die betroffenen Personen sind informiert worden und die SRG hat zusätzlich Sicherheitsmaßnahmen eingeleitet. Auf der laufenden Radio- und Fernsehproduktion hat der Angriff nach bisherigem Stand keine grösseren Auswirkungen gehabt. Wer hinter dem Cyberangriff steckt und was genau ein Ziel war, ist aktuell noch unklar. Die Luzerner Stimmbevölkerung hat die Lockerung vom Ruhetags- und Ladenschussgesetz mit 55% Ja-Stimmen angenommen. Neu dürfen unbediente Läderli und Hofläden mit bis zu 30 Quadratmeter Verkaufsfläche länger offen haben, auch so Geschäfte bei Elektroladestationen. Die Vorlage ist nach einem Referendum vors Volk gekommen und ist jetzt mit einer Stimmbeteiligung von knapp 49% angenommen worden. Damit wird das Ladenschussgesetz im Kanton Luzern punktuell liberalisiert, vor allem für kleine und unbediente Verkaufsstellen.
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0: Und wir schauen noch schnell ins Wetter rein. Jetzt gerade ist es sonnig draußen und das bleibt auch so. Das Wetter steigt noch ein bisschen auf eine Höchsttemperatur von 25 Grad und einen Tiefst von 12. Aber sonst kein Regen, keine Wolken angesagt. Nur Sonne den ganzen Tag. Momentan auf dem Dreifachwetterdach haben wir 22 Grad.
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0: Und mit dem ist Punkt 12:30. Mittagsinfo auf 3-fach mit mir, Carina. Das geht noch eine Stunde. Ich begleite dich durch deine Pause. Hoffentlich geniesst du ein bisschen die Sonne oder hast etwas Gutes zu essen dabei. Whatever. Schön bist du dabei, schön hörst du zu. Skeleton mit Stay Useless ist das. Stay Useless in der Mittagspause, unbedingt.

0: Daniela Lalita mit dem Song «Aurora» war es gerade. Ein Tinnitus-Staff dreifach, das heisst, der Song, der gefällt uns so gut. Du hörst mindestens 3 Mal am Tag. Und was du auch immer jeden Morgen im Dreifach hörst, das ist die Presseschau. Dort wird in die Zeitung hineingeschaut und so ein bisschen besprochen, was gibt's Wichtiges, was gibt's Unnötiges. Heute Morgen hat Lena für dich in die Presseschau geschaut und das hören wir uns jetzt doch gerade nochmal an, hier im Mittagsinfo.
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3: Wer kennt es eigentlich nicht? Nach einem langen Tag am Abend noch ein bisschen gamen. GTA 6 steht vor der Tür und gefühlt jeder kann es nicht abwarten, das Game unter die Fingernägel zu bekommen. Allerdings entsteht unter Perli die erste Diskussion, obwohl das Game ja noch gar nicht draussen ist. Ja, und wieso? Ja, weil man eine Beziehung neu eingehen kann. So mit richtig auf Dates gehen, auf Bonnie und Clyde Modus. Mein Lieblings-Running-Gag davon ist, dass die Boys nachher die Freundin wahrscheinlich besser behandeln als ihre echte. Hast du schon mal deinen Lappen abgeben müssen? Oh ja, scheiße, gell? Ja, aber wenigstens nicht für 73 Jahre. Ja, der Fußballer Mauro Icardi muss ihn für 73 Jahre, also bis 2099, abgeben. Er wäre dann 105 Jahre alt. Also das alles, wie seine Frau ein TikTok gemacht hat. Man sieht ihn fahren und sie, wie sie sich aus dem Fenster legt. Er ist auf jeden Fall hässig und findet, Argentinien soll lieber mal Strassen reparieren und den Verkehr regeln. Sie sollen endlich mal anfangen zu arbeiten. Well damn, clock it, I guess. Die serbische Moderatorin hat während der Global Convention in Belgrad ihr Heimatland vertreten. In einem Raum voller Flaggen sucht sie sich die niederländische Flagge aus, küsst sie und zeigt 3 Finger, also der serbische Gruß in die Kamera. Wie in Baba News auch schon berichtet hat, ist letzteres recht problematisch. Während dem Jugoslawienkrieg ist die Geste politarisiert worden und hat zum Beispiel geholfen, Nationalisten zu erkennen. Auf 20 Minuten machen sie sich darüber lustig, wie sie die niederländische Flagge geküsst hat. Der Witz ist aber wie immer 20 Minuten.
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0: Channel Bats mit Song for the Messenger. Ist das gewesen, am Mittagsinfo da auf Dreifach mit mir, Carina?
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0: Und wir kommen jetzt zu Musik aus der Schweiz.

0: sind. Ich finde wirklich besser, wenn ihr den Song nicht treffen könnt. Und darum hören wir doch in den ganzen Song rein. Der EDB, wenn ihr Musik hört mit dem Song Vogue da.
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0: 3 vor 1 ist es jetzt Zeit, dass du wieder top informiert wirst mit den Nachrichten von mir, der Carina.
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0: Ab Ende September wird der bisherige Zentralschweizer Kunststoff-Sammelsack schrittweise durch die schweizweit einheitliche Recy-Bag ersetzt. Neu können im Sack nicht nur Kunststoffverpackungen, sondern auch Getränkekartons wie Milch- oder Saftpackungen entsorgt werden. Die bisherigen Sammelsäcke müssen aber nicht weggeworfen werden. Schon gekaufte Säcke können weiterhin aufgebraucht und an offiziellen Sammelstellen abgegeben werden. Mit dem Recy-Bag soll Kunststoffsammlung in der Schweiz vereinheitlicht und für Konsumentinnen und Konsumenten einfacher werden. Hintergrund sind auch neue Bundesregeln, die ab 2027 mehr Recycling von Kunststoffverpackungen und Getränkekartons vorschreiben. Bei einem Cyberangriff auf die SRG sind auch persönliche Daten von Mitarbeitenden betroffen gewesen. Laut der SRG sind unter anderem Informationen aus dem Personalbereich abgeflossen. Wie viele Mitarbeitende genau betroffen sind und welche Daten im Detail gestohlen worden sind, wird weiter untersucht. Die betroffenen Personen sind informiert worden und die SRG hat zusätzlich Sicherheitsmaßnahmen eingeleitet. Auf der laufenden Radio- und Fernsehproduktion hat der Angriff nach bisherigem Stand keine grösseren Auswirkungen gehabt. Wer hinter dem Cyberangriff steckt und was genau das Ziel war, ist aktuell noch unklar. Die Luzerner Stimmbevölkerung hat die Lockerung vom Ruhetags- und Ladenschussgesetz mit 55% Ja-Stimmen angenommen. Neu dürfen unbediente Läderli und Hofläden mit bis zu 30 Quadratmeter Verkaufsfläche länger offen haben, auch so Geschäfte bei Elektroladestationen. Die Vorlage ist nach einem Referendum vors Volk gekommen und ist jetzt mit einer Stimmbeteiligung von knapp 49% angenommen worden. Damit wird das Ladenschussgesetz im Kanton Luzern punktuell liberalisiert, vor allem für kleine und unbediente Verkaufsstellen.
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0: Und wir schauen uns das Wetter rein. Heute ist der ganze Tag wirklich nur Sonne angesagt. Kein Regen, keine Wolken, gar nichts. Höchsttemperaturen um die 25 Grad. In der Nacht kühlt es ab auf etwa 12 Grad. Momentan auf dem Dreifachwettertag sind wir bei 23 Grad.
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0: Und mit dem ist jetzt gerade Punkt 1. Noch eine halbe Stunde bin ich, Carina, für dich da im Mittagsinfo da auf 3-fach.
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0: No Meno mit dem Song «Ergo ist es gewesen», hier im Mittagssinn von Viertel ab eins ist es jetzt und wir gehen ein bisschen zurück in der Zeit.
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0: Wir gehen nicht mega weit zurück, sondern wir gehen 26 Jahre zurück. Dort ist nämlich die Band Panchico mit dem Klassiker Death Metal. Es ist eine britische Indie-Rock-Band, die aus Nottingham, England kommt. Und die ist zwischen 1997 und 1998 gegründet worden mit den Mitgliedern Owain, Andy, Sean und John. Jetzt sieht das Line-Up aber ein bisschen anders aus. Sie haben nämlich erst 2016 richtig Aufmerksamkeit bekommen, nachdem ein 4chan-Nutzer ihre Demo-EP Death Metal entdeckt hat. Genau die, die wir jetzt auch hier hören. Und wo sie dann 2020 mega viele Fans bekommen haben, haben sie zwei Kompilationsalben veröffentlicht, mit denen ihre alten Songs so ein bisschen remastered worden sind. Ihre Musik, die verbindet so ein bisschen Lo-Fi, Indie-Rock, Shoegaze und verträumte Gitarrenklänge mit elektronischen Elementen. Und das hören wir doch jetzt gerade ganz rein. Death Metal heisst der Song von Panchico, ein Klassiker von der Woche. 4 Minuten Indie-Rock und Lo-Fi. Let's go!

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0: Slim K mit dem Song Step ist das gerade da im Mittagsinfo. 2:30 ist es jetzt. Und bevor ich, Carina, mich verabschiede vom Mittagsinfo, weil in 3 Minuten ist das fertig, gebe ich dir noch ein Update mit den Nachrichten.
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0: Ab Ende September wird der bisherige Zentralschweizer Kunststoff-Sammelsack schrittweise durch die schweizweit einheitliche Recy-Bag ersetzt. Neu können im Sack nicht nur Kunststoffverpackungen, sondern auch Getränkekartons wie Milch- oder Saftpackungen entsorgt werden. Die bisherigen Sammelsäcke müssen aber nicht weggeworfen werden. Schon gekaufte Säcke können weiterhin aufgebraucht und an offiziellen Sammelstellen abgegeben werden. Mit dem Recy-Bag soll die Kunststoffsammlung in der Schweiz vereinheitlicht und für Konsumentinnen und Konsumenten einfacher werden. Hintergrund sind auch neue Bundesregeln, die ab 2027 mehr Recycling von Kunststoffverpackungen und Getränkekartons vorschreiben. Bei einem Cyberangriff auf die SRG sind auch persönliche Daten von Mitarbeitenden betroffen gewesen. Laut der SRG sind unter anderem Informationen aus dem Personalbereich abgeflossen. Wie viele Mitarbeitende genau betroffen sind und welche Daten im Detail gestohlen worden sind, wird weiter untersucht. Die betroffenen Personen sind informiert worden und die SRG hat zusätzlich Sicherheitsmaßnahmen eingeleitet. Auf der laufenden Radio- und Fernsehproduktion hat der Angriff nach bisherigem Stand keine grösseren Auswirkungen gehabt. Wer hinter einem Cyberangriff steckt und was genau ein Ziel war, ist aktuell noch unklar. Luzerner Stimmbevölkerung hat die Lockerung vom Ruhetags- und Ladenschussgesetz mit 55% Ja-Stimmen angenommen. Neu dürfen unbediente Läden und Hofläden mit bis zu 30 Quadratmeter Verkaufsfläche länger offen haben, auch so Geschäfte bei Elektroladestationen. Die Vorlage ist nach einem Referendum vors Volk gekommen und ist jetzt mit einer Stimmbeteiligung von knapp 49% angenommen worden. Damit wird das Ladenschussgesetz im Kanton Luzern punktuell liberalisiert, vor allem für kleine und unbediente Verkaufsstellen.
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0: Und wir schauen noch schnell ins Wetter rein. Wir haben heute eine Höchsttemperatur von 25 Grad. Wird es also noch mal ein bisschen warm. Und muss auch sagen, der wärmste Tag, wenn du so ein bisschen auf den Rest der Woche schaust. Wir haben heute auch Sonne angesagt. Kein Regen, keine Wolken, nichts. Heute ist wirklich ein Tag, um die Sonne komplett zu geniessen. In der Nacht kühlt es abends auf etwa 12 Grad. In den nächsten Tagen haben wir Höchsttemperaturen von etwa 24 Grad. Aber auch kein Regen gross in Sicht. Momentan auf dem Dreifachwetterdach haben wir 23,5 Grad.
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0: Und mit dem ist es jetzt dann gerade Punkt 13:30. Das heisst, das Mittagsinfo hier auf Dreifach ist fertig. Ich, Carina, habe dich jetzt 1,5 Stunden lang durch deinen Mittag begleitet. Und ab 5 Uhr hörst du dann hier die Stosszeit mit der Ronja und mir, der Carina. Bis dahin, Banger Musik von unserer Playlist Bennett Coast mit Movement, ein 5-Minuten-Track. Zeit, um also dich voll in den Song hineingeben.

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Daniela Lalita mit Aurora.

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0: Juri online mit dem Song Hold the Game. Hast du gerade gehört, hier auf Radio Dreifach? Es ist 3 vor 5, bedeutet, es ist jetzt Zeit für die Stosszeit. Heute zusammen mit Carina und mir, der Ronja.
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0: In der Stadt Luzern fehlt für rund jede 5. Person ein Schutzplatz. Sie ist somit die schlechtest versorgte Gemeinde im Kanton Luzern. Es geht nur für rund 78% der Bevölkerung einen Schutzplatz. Die Mitte will jetzt mit einem Vorstoss, dass der Stadtrat Luzern prüfen soll, wie das Defizit behoben werden kann, so Zentra Plus. Das Problem gibt es aber schon länger. Zu wenig Platz gibt es seit 2006, wo die grosse Schutzanlage auf dem Sonnenberg auf 2000

0: Platz reduziert worden ist. Man hat gemeint, die Lücke füllt sich innerhalb von 5 bis 10 Jahren, aber sie hat das Gegenteil bewirkt. Zudem fällt das Geld, der kantonale Einsatzbetrag vor, reicht nämlich nicht, um die Erneuerungen und den Bau von neuen Schutzräumen zu finanzieren. Die Caritas fordert Mindestlohn und Hilfe. Das Hilfswerk Caritas kritisiert den Umgang mit armutsbetroffenen Angestellten in der Schweiz. Der Anlass dazu sind die bevorstehenden Erhöhungen der Krankenkassenprämien. Laut der Caritas verdienen fast 360'000 Menschen trotz Arbeit nicht genug zum Leben. Das ist fast 9% von allen Leuten, die was verdienen. Zählt man die Mitbewohner im gleichen Haushalt dazu, dann sind es über 820'000 Menschen, die betroffen sind. Caritas schlägt vor verschiedene Massnahmen vor. Unter anderem einen gesetzlichen Mindestlohn und Familien- und Ergänzungsleistungen. Mit der Vorlage Verkehr 45 vom Bund soll die Schweiz bis 2045 auf Schiene und Strasse wieder fit gemacht werden. Die ÖV-Branche steht zwar hinter dem, sie fordert aber eine zusätzliche Finanzierung für die beschlossenen Projekte. Sie meinen, sonst könnten die Projekte schon ab Anfang 2030 verzögert werden. Der Verband schlägt deshalb vor, die Schulden für den Bau der NEAD, ein Eisenbahnprojekt in der Schweiz, bis 2045 auszusetzen. Zudem sollen die Ausbauprojekte priorisiert werden. Entscheidend sind Kundennutzung und Wirtschaftlichkeit, sagt der SBB-Chef Vincent Duco.
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0: Carina, wie ist das Wetter?
3: Das Wetter war heute unglaublich sonnig. Ich bin am Nachmittag schnell am See gelaufen und habe es so genossen. Und morgen hast du auch noch mal die Chance, weil es ist noch mal ein bisschen Sonne angesagt. Aber ein bisschen bewölkt, also so ein bisschen low-key neblig im Himmel oben. Wenn aber kein Regen angesagt und Höchsttemperaturen mit bis zu 24 Grad. Heute sind es 26 Grad. In der Nacht kühlt es am Abend runter auf etwa 12 Grad. Momentan auf dem Dreifachwetterdach haben wir 25 Grad.
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0: Du hast es gehört, du weisst im Fall, wie in den nächsten Tagen anlegen. Wir machen jetzt weiter mit Musik. Du hörst jetzt von Charlie XCX Speed Drive James James James Remix. Viel Spass!

0: RZA mit dem Song MILF. Hast du gerade gehört? Wir haben fast 10.5 Videos Stosszeit zusammen mit Carina und mir, der Ronja. Und du weißt, für was es jede Woche Zeit ist, nämlich für unser Album der Woche.
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0: Unser Album der Woche heisst Can't Hear This Shit on the Radio und ist von der Musikerin Angel Ryder. Apropos Can't Hear This Shit on the Radio, Angel Ryder, du hörst jetzt auf dem Radio.

Angel Ryder ist eine Sängerin, Songwriterin und Produzentin aus Berlin, also aus Deutschland, und hat am 25. September ihr allererstes Album gedroppt. Sie macht experimentelle elektronische Musik, welche sich vor allem im Hyperpop- und Hardcore-Stil bewegt. Ihre Songs auf dem neuen Album zeichnen sich durch zuckersüße Synths, verpitchte Vocals und einem bubbly Chaos aus. Ihr Sound erinnert schon fast ein bisschen an Charlie XCX oder 106, vor allem wegen der Einfluss aus der Berliner Underground-Elektronik-Szene. Seit 2023 released sie ihre eigene Musik und bei uns hast du sie schon mal gehört, nämlich ist sie schon mal unser bestes Stück gewesen. Darum ist sie umso stolzer, jetzt endlich ihr erstes Album zu veröffentlichen, und wir wären nicht mehr, wenn wir das Album direkt als Album der Woche würden. Nein, deshalb würde ich jetzt sagen, lassen wir gerade mal in einen Song rein vom Album «Can't Hear This Shit on the Radio» von Angel Ryder. Du hörst jetzt «Whole World». Viel Spass!

0: Whole World von Angel Rider. Hast du gehört? Ein Song aus dem Album Can't Hear This Shit on the Radio von Angel Rider. Ebenfalls ein Song, der mich fest an mein Wochenende erinnert, vor allem am Samstag. Shoutouts.
1: Oh, that's one hell of a record.
0: Wir machen aber natürlich weiter mit Banger-Musik. Nämlich hörst du jetzt Euroflow von Mariposa Feature FF Lean. Viel Spass!

0: Pretty Sick mit dem Song Prosperity. Hast du gerade gehört? Du lässt gerade Stosszeit zusammen mit der Carina und mir, der Ronja. Und jetzt gibt es eine kurze Geografie-Session mit der Ronja.
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0: Vielleicht hast du es mitbekommen, es gibt auf den Winter wieder mal ein El Niño bzw. sogar ein Super El Niño. Kurz um El Niño, ein El Niño kommt ca. alle 5 bis 6 Jahre, tritt da auf. Aber was passiert eigentlich genau bei einem El Niño? Man redet mega viel darüber, aber was ist es eigentlich? Um das zu checken, muss ich dir vielleicht zuerst mal den Normalzustand erklären. Und zwar gibt es sogenannte Passatwinde auf unserer Erde. Das sind so Winde im tropischen Pazifik, welche eigentlich immer rum sind. Sie gehen von Osten nach Westen. Die Winde schieben eigentlich das warme Wasser mit sich zu den Küsten von Australien und Indonesien. Wenn du dich vielleicht fragst, hey, Osten nach Westen, wir sind nicht auf der Standardkarte, die du jetzt vielleicht vor dir hast, sondern wir sind so in dem Ecke, wo so die Karte auf dem A4-Blatt wird enden, links und rechts. Genauso, wenn sie würdest umeinander nehmen. Wegen dem von Osten nach Westen eigentlich, wenn du jetzt auf die Karte schaust, von Westen nach Osten. Aber ja, weil es eben im Pazifik innen ist, ist es von Osten nach Westen. Und so kommt eigentlich durch das, dass die Winde das warme Wasser mit sich voran schieben nach Australien und Indonesien, kommt eigentlich das kalte Wasser dann rauf und vor die Oberfläche der Küste von Südamerika. Bedeutet, es gibt wie so eine Zirkulation. Das ist immer rum. Was passiert jetzt aber, wenn es ein El Niño gibt? Bei einem El Niño gehen die sogenannten Passatwinde eben von Osten nach Westen, die schwachen extrem ab oder beziehungsweise sie wechseln sogar die Richtung. Durch das wird das warme Wasser nicht mehr von Südamerika nach Asien gebracht, sondern es schwappt wieder zurück. Und das hat Folgen, nämlich in Südamerika erwärmt sich der Ozean massiv, weil eben das warme Wasser nicht kann abgegeben werden eigentlich. Zudem gibt es in normalerweise trockenen Regionen in Südamerika heftige Regenfälle und Überschwemmungen. Folgen hat es aber auch in Australien und Indonesien, nämlich gibt es schwere Dürren, wie gesagt, in Australien und Indonesien und in Teilen von Südostasien. Das ganze Konzept mit El Niño und dann gibt es auch noch den Gegenwind La Niña, das ist alles extrem komplex eigentlich. Wegen dem habe ich es dir eigentlich probiert, möglichst runterzubrechen und möglichst einfach zu erklären. Und wenn du jetzt das nächste Mal in den News siehst, hey, El Niño gibt's, dann weißt du, es sind Passatwinde auf der ganzen Erde, die sich abschwachen oder sogar umdrehen.
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0: Ich hoffe, du hast etwas lernen in dieser wunderschönen Geografie-Session. Wir machen weiter mit Banger-Musik. Nämlich hörst du jetzt von Big Boss, Grizzly und Vito 10 Freaky Girls.
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0: Mud Water Fu Drank Francis. Hast du schon gerade gehört? Wir haben pünktlich 5:45 das, was du lassest Stosszeit, zusammen mit der Carina und mir, der Ronja. Und es ist Zeit für deine News.
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0: In der Stadt Luzern fehlt für rund jede 5. Person ein Schutzplatz. Sie ist somit die schlechtest versorgte Gemeinde im Kanton Luzern. Es gibt nur für 78% der Bevölkerung einen Schutzplatz. Die Mitte will jetzt mit einem Vorstoss, dass der Stadtrat Luzern selbst prüfen, wie das Defizit kann behoben werden, so Zentral Plus. Das Problem gibt es aber schon länger. Zu wenig Platz gibt es seit 2006, wo die grosse Schutzanlage auf dem Sonnenberg auf 2000 Plätze reduziert worden ist. Man hat gemeint, die Lücke füllt sich innerhalb von 5 bis 10 Jahren, aber sie hat das Gegenteil bewirkt. Zudem fehlt das Geld, der kantonale Einsatztragsbefonds lange nämlich nicht, um die Erneuerung oder den Bau von neuen Schutzräumen zu finanzieren. Die Caritas fordert Mindestlohn und Hilfe. Das Hilfewerk Caritas kritisiert den Umgang mit den armutsbetroffenen Angestellten in der Schweiz. Der Anlass dazu sind die bevorstehenden Erhöhungen der Krankenkassenprämien. Laut der Caritas verdienen fast 360'000 Menschen trotz Arbeit nicht genug zum Leben. Das ist fast 9% von allen Leuten, die was verdienen. Zählt man die Mitbewohner im gleichen Haushalt dazu, dann sind es über 820'000 Menschen, die betroffen sind. Caritas schlägt verschiedene Massnahmen vor. Unter anderem einen gesetzlichen Mindestlohn und Familienergänzungsleistungen. Mit der Vorlage Verkehr 45 vom Bund soll die Schweiz bis auf 2045 auf Schienen und Strassen wieder fit gemacht werden. Die ÖV-Branche steht zwar hinter dem, sie fordert aber eine zusätzliche Finanzierung für das beschlossene Projekt. Sie meinen, sonst könnte die Projekt schon ab Anfang 2030 verzögert werden. Der Verband schlägt deshalb vor, die Schulden für den Bau des NEAD, das ist das Eisenbahnprojekt in der Schweiz, bis 2045 auszusetzen. Zudem sollen Ausbauprojekte priorisiert werden.
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0: Wir haben einen wunderschönen den ganzen Tag hinter uns. Ja, es war hure schön heute. Für das, dass es Ende September ist, ist es crazy warm. Wir haben 26 Grad Höchsttemperaturen. Morgen ebenfalls immer noch Höchsttemperaturen von 24 Grad. Ab dem Donnerstag kühlt es ein bisschen ab auf Höchsttemperaturen von 21% oder 22%. Momentan auf unserem dreifach Wetterdach haben wir 24 Grad.
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0: Es ist Punkt 17:30, du hörst die Stosszeit und ich hoffe, du bist langsam schon ein bisschen in deinen Feierabend am reingleiten und sonst machen wir das dir noch ein bisschen erholsamer, nämlich mit dem nächsten Lied. Du hörst jetzt Heat von Love, Low und S.G. Lewis. Banger, ein bisschen House.

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0: Set von Jasmin. Hast du gerade gehört, hier in der Stosszeit? Wir haben fast 17:45 und du hörst die Carina und mich, Tronja, am Mikrofon.
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2: Verhütung, ein Thema, wo man es erst mal in der Primarschule und dann in der Sek oder Kanti nochmal hat. Aber so richtig redet man irgendwie gleich nicht drüber. Oder wie siehst du das, Ronja? Findest du, du bist genug aufgeklärt worden in der Schule?
0: Hey, es geht im Fall. Also es ist immer so geheißen, so ja, in der Primar nehmen wir es ja so oder so durch. In der Sek ist dann actually sogar jemand von S&X vorbeikommen mal. Aber ich glaube, ich habe von anderen Leuten gehört, die wirklich so gesagt haben, so, sie sind eigentlich nie darüber aufgeklärt worden, richtig, außer halt einmal in der Primar oder so.
2: Ich habe das Gefühl, man schaut so in einer Lektion mal auch im Biounterricht, aber so richtig aufgeklärt wird man wirklich nicht. Das macht man nachher fast selber. Mhm. Und ich habe vorher ein bisschen durch die Zeitung geschaut. Wer kennt es nicht, weißt du, die gute alte Nachmittagszeitung zu so Kaffee und Kuchen. Und habe dort einfach einen spannenden Artikel gefunden. 20 Minuten reden nämlich darüber. Wer ist eigentlich dafür verantwortlich bei den Kosten von Verhütungsmitteln? Weil Verhütung betrifft ja eigentlich beide Parteien. Ronja, was ist so dein Vorschlag?
0: Boah.
2: Was findest du dazu?
0: Boah, etwas, was ich mir nie gefragt habe.
2: Ja.
0: Aber ich denke, es hat so von beiden Parteien ausgekommen. So.
2: Ja.
0: Es ist so, ja, vielleicht zahlt jemand mal oder vielleicht zahlt dein Freund sogar deine Pille.
2: Komplett.
0: Ja, also ich würde sagen, das ist so, das sollte jeder so zwischen sich schauen.
2: Okay, sehr fair.
0: Sehr
2: ich muss
0: individuell.
2: Sagen, ja, finde ich gut, sehr individuell, finde ich sowieso, sollte man. Ich muss aber sagen, ich habe bis jetzt auch immer so 50-50 gemacht in meiner Beziehung. Wäre ich aber Single, dann denke ich, wäre es schon sehr meine Verantwortung und würde, glaube ich, nicht jedes Mal, nachdem ich mit jemandem geschlafen habe, einfach so eine Twin-Anfrage machen. So. Ja, übrigens, ich habe Pillen und du zahlst mir jetzt einen Teil an die Pillen an, stell dir vor. Das auf jeden Fall. Das war wirklich crazy. Auf jeden Fall hat 20 Minuten ihre Kommentarspalte aufgerufen zu dem Thema und gesagt, sagt mal eure Meinung und was ihr davon haltet.
0: Und wir wissen alle, 20 Minuten Kommentarspalte ist absolut hilarious. Dort innen sind die besten Kommis von allen Sparten. Was dort aber rausgekommen ist, hörst du gerade nach dem nächsten Song. Nämlich hörst du jetzt noch schnell «Tua en nota» von La Cafla, bevor wir in die geile Kommentarspalte von 20 Minuten reingehen.
3: Mm-hmm.

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1: Tuta e nota. Fula Kafla, hast du schon gehört? Und wir reden gerade darüber. Wer zahlt eigentlich das Verhütungsmittel? Wer ist dafür verantwortlich? Diese Frage klären wir jetzt noch weiter hier in der Stosszeit.
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3: Ich kenne persönlich viele Paare, die 50-50 machen. Aber ich kenne auch viele, die sagen, nein, die Kosten trägt die Frau, weil gerade bei einer Spirale, die 5 Jahre drin ist, weiss ja nicht, ob dich irgendwann trennst. Und dann zahlt der Mann dafür, dass sie dann Spass mit einem anderen haben. Auf seine Kosten? Ja, die Meinungen sind gespalten und genau so sieht es auch aus bei den 20 Minuten Kommentarspalte. Wir fangen mal an und schauen rein. Die meisten stimmen nämlich an diesem Kommentar zu.
1: Wir haben halbe-halbe gemacht.
3: Oder auch noch ausführlicher.
1: Als Paar würde ich es korrekt finden, wenn der Partner die Hälfte dazu übernimmt. Schließlich trägt dieser auch Verantwortung. Ansonsten würde ich auf Kondome bestehen.
3: Und bei Kondom würde natürlich die Frau auch 50-50 zahlen. Aber Achtung, jetzt kommt ein Kommentar, wo ich wieder mal nicht sicher bin mit den 20 Minuten, ob der von KI gemacht worden ist, zum Ragebaiten, oder ob das wirklich von einem Mensch kommt. Schließlich ist der Username TommySenf78.
1: Verhütung ist eigentlich Frauensache. Was könnte ich als Mann denn machen?
3: Ja, das hat natürlich der 20-Minuten-Community nicht so gefallen. Ich sage ja, Ragebait. Da ist Gegenwind gekommen.
1: Verhütung ist keine Frauensache, sondern gemeinsame Verantwortung. Für ein Kind braucht es schließlich auch zwei. Zwinker-Emoji. Kondome kann jeder Mann kaufen und dabei haben. Und sie schützen zusätzlich vor sexuell übertragbaren Infektionen. Und wenn beide kein Kind wollen, erschließt sich mir nicht ganz, warum nur eine Person für die Verhütung verantwortlich sein sollte.
3: Genau, aber es hat auch Männer mit anderer Meinung, wie zum Beispiel.
1: Warum ich die Kosten übernehme, ist billiger als Zahlvater zu sein.
3: Jalla, Alter, einfach billiger als Zahlvater zu sein. Das ist eine crazy Aussage. Aber ja, in the end gibt es immer die Kommentare, die ihr findet. Ey, das Thema, das gehört nicht in die Öffentlichkeit.
1: Wir wollen wissen, wie Paare in der Schweiz mit den Kosten für Verhütung umgehen. Geht's noch? Das geht die Öffentlichkeit einen feuchten Kehricht an.
3: Also Ronja, ich muss sagen, ich habe heutzutage eh das Gefühl, es gibt keine Tabuthemen mehr. Wie siehst du das?
1: Ich würde sagen, es gibt auch wirklich keine Tabuthemen mehr. Wichtig, dass man über alles redet.
3: Ja, Mann.
1: Aber über was reden wir weiter? Nämlich über Lil Glee. Das läuft nämlich auch als nächstes. Nämlich hörst du jetzt «Stalkst mich»?
3: Ja.

0: La Belle Vie von Darling Chouchou. Hast du gerade gehört, hier in der Stosszeit? Es ist 3:06. Du weißt, was es heisst, es ist Zeit für deine News.
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0: In der Stadt Luzern fehlt für rund jede fünfte Person ein Schutzplatz. Sie ist somit die schlechtest versorgte Gemeinde im Kanton Luzern. Es gibt nur für rund 78% der Bevölkerung einen Schutzplatz. Die Mitte will jetzt mit einem Vorstoß, dass der Stadtrat Luzern soll prüfen, wie das Defizit kann behoben werden kann. So Zentral Plus. Das Problem gibt es aber schon länger. Zu wenig Platz gibt es jetzt 2006, wo die grosse Schutzanlage auf dem Sonnenberg auf 2000 Plätze reduziert worden ist. Man hat gemeint, die Lücke füllt sich innerhalb von 10 bis 15 Jahren, aber sie hat das Gegenteil bewirkt. Zudem fehlt das Geld. Der kantonale Einsatzbetragsfonds reicht nämlich nicht, um die Erneuerungen oder den Bau von neuen Schutztürmen zu finanzieren. Caritas fordert Mindestlohn. Das Hilfewerk Caritas kritisiert den Umgang mit armutsbetroffenen Angestellten in der Schweiz. Der Anlass dazu sind die bevorstehenden Erhöhungen der Krankenkassenprämien. Laut Caritas verdienen fast 360'000 Menschen trotz Arbeit nicht genug zum Leben. Das ist fast 9% von allen Leuten, die was verdienen. Zählt man die Mitbewohner im gleichen Haushalt dazu, sind es über 820'000 Menschen, die betroffen sind. Caritas schlägt verschiedene Massnahmen vor. Unter anderem einen gesetzlichen Mindestlohn und Familien- und Ergänzungsleistungen. Mit der Vorlage Verkehr 45 vom Bund soll die Schweiz bis auf 2045 auf Schienen und Strassen wieder fit gemacht werden. Die ÖV-Branche steht zwar hinter dem.

0: Sie fordern aber eine zusätzliche Finanzierung für das beschlossene Projekt. Sie meinen, sonst könnte das Projekt schon ab Anfang 2030 verzögert werden. Der Verband schlägt deshalb vor, die Schulden vom Bau der NEAD, ein Eisenbahnprojekt in der Schweiz, bis 2045 auszusetzen. Zudem sollen Ausbauprojekte priorisiert werden. Entscheidend sind nämlich Kundennutzung und Wirtschaftlichkeit. Das sagt der SBB-Chef Vincent Duroc.
1: Ausfallmeldung zur S7 nach Luzern.
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0: Und Carina, wie sieht das Wetter so aus?
3: Das Wetter, das sieht sehr sonnig aus, morgen und auch am Mittwoch eigentlich nochmal. Dann kommen langsam die Wolken wieder und der Regen, das heisst jetzt noch ein bisschen Sonne geniessen. Wir haben heute eine Höchsttemperatur von 26 Grad gehabt. Leute waren auch definitiv am Baden gewesen, am See. Crazy. Morgen wird es auch nochmal fast so warm, Höchsttemperaturen um die 24 Grad. In der Nacht kühlt es aber auf etwa 12. Momentan auf dem Dreifachwetterdach haben wir 22,5 Grad.
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0: Du hast es gehört, du weißt also, wie anlegen in den nächsten paar Tagen. Wir machen jetzt weiter mit ein bisschen Banger-Musik, nämlich hörst du von Avicii Max Ott.

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0: Dane und Aiden mit dem Song «I used to kill», hast du gerade gehört. Und jetzt gehen wir wieder ein bisschen in die Geografie rein, aber das mal in die Schweizer Städte.
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2: Ja Mann, ich habe wieder mal das Handärgerli ready für Ronja.
0: Yeah.
2: Ich habe 5 Schweizer Ortschaften aufgeschrieben. Das Game ist ganz einfach. Ronja muss nur herausfinden, gibt es die Ortschaften oder gibt es sie nicht? Habe ich sie erfunden. Und ich habe noch nie so eine krasse Gegnerin im Handärgerli wie du. Das ist insane. Du hast einen 10 von 10 Streak. Schaffst du heute einen 15 von 15 Streak?
0: Ich bin sehr, ich hoffe, aber ich habe das Gefühl so, jetzt
2: es kippt langsam.
0: Ja, jetzt mein Glück ist glaub, langsam ein bisschen durch, aber ich gebe mein Bestes.
2: Also wenn du heute, ich sag dir jetzt hier on air, hast, wenn du heute ein 15 von 15 schaffst, zahle ich dir das Getränk vom Getränkautomat.
0: Also.
2: Das
0: haben wir gehört.
2: Wir fangen an mit Siebeneck.
0: Siebeneck.
2: Siebeneck.
0: Gibt's nicht.
2: Gibt's nicht.
0: Oh mein Gott.
2: Next haben wir Amriswil.
0: Amriswil.
2: Amris, ohne B. Amriswil.
0: Amriswil.
2: Ja.
0: Ich sag, das gibt's auch nicht.
2: Doch, das gibt's!
0: Nein!
2: Oh, shit!
0: Okay.
2: Das Glück hätte ich verloren. Aber wie fest hätte ich das Glück verloren?
0: Wir sind bei 11 und 12 jetzt.
2: Ja. Wir haben Ecknach.
0: Ecknach?
2: Ja.
0: Ich sag, das gibt's auch nicht.
2: Das gibt's.
0: Scheiße, Mann!
2: Shit. Okay, du hast aber noch nicht die Runde verloren.
0: Ja.
2: Du hast die Runde tatsächlich noch nicht verloren. Wir haben Furensdorf.
0: Furensdorf.
2: Mit 2 R. Furen. Ich weiß nicht, wie man es ausspricht. Ach, mit 2 R. Furensdorf.
0: Ich sag, das gibt's.
2: Das gibt's nicht.
0: Nein.
2: Oh mein Gott, Ronja.
0: Nein.
2: Okay, komm, dann einen Ehrenpunkt holst. Schafhalden.
0: Schafhalden. Ach, Digga.
2: Ja.
0: Was ein scheiß Name. Es gibt's?
2: Es gibt's nicht.
0: Nein!
2: Es gibt Wolfhalden.
0: Jetzt bin ich gefickt worden.
2: Komplett!
0: Scheiße, Mann!
2: So, aber es wäre eigentlich mehr iconic, wenn es heute 0 von 5 gehabt.
0: Ja, das wäre wirklich funny gewesen.
2: Also den Ehrenpunkt hast du noch.
0: Shit!
2: Bisschen eher.
0: Shit, lucky. 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Mit was du auch kannst lucky sein, ist mit dem nächsten Song. Nämlich hörst du jetzt Bad Boys von Zorzra und Promise.

0: Shammy mit dem Song «The Ballad of Me and My Brain». Hast du gerade gehört? Du hörst gerade Stoss zusammen mit der Carina und mir, der Ronja. Und jetzt zeige ich dir wieder mal einen schönen Film.
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0: Wir haben wieder eine Verfilmung, beziehungsweise eine Neuverfilmung oder einen ganz neuen Film von einem OG aus der Kindheit.

0: Genau, Bibi Blocksberg. Nämlich gibt es jetzt einen Film, nämlich mit echten Personen, nicht mehr für, Animation, sondern jetzt mit echter Besetzung, nämlich Bibi Blocksberg, die total verhexte Zeitreise. Und in dem Film geht es eigentlich darum, dass die Bibi mittlerweile so alt ist, dass sie jetzt sich in der Schule für ein Praktikum muss bewerben. Das hat sie verhängt und jetzt ist sie einfach zugeteilt worden an anscheinend von den langweiligsten Orten der Welt, nämlich das Museum. Und dort überschlagen sich dann plötzlich die Ereignisse. Es gibt neue Ausstellung und dort verschwindet eine wertvolle Spieluhr. Und Bibi Blocksberg muss das natürlich aufklären. Und genau, um das geht es eigentlich in dem 90-minütigen Film. Er ist ab null, bedeutet jeder, der das gerade hört, kann ihn hören. Er ist 2025 in Deutschland rausgekommen und ist eben eine Neuverfilmung mit den echten Personen.
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0: Was natürlich auch Banger, Banger, Banger ist, ist unser nächster Song. Du hörst jetzt Twin Sister von Thomas Tucker und Roy Xu. Viel Spass!

0: Aiden Feature Dog Sue mit dem Song Maybe. Hast du gerade gehört? Wir haben pünktlich 6:30. Du weißt, was es heisst. Es ist noch Zeit für deine Kurznews.
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0: In der Stadt Luzern fällt für rund jede fünfte Person ein Schutzplatz. Sie ist somit die schlechtest versorgte Gemeinde im Kanton Luzern. Es gibt nur für 78 von der Bevölkerung einen Schutzplatz. Die Mitte will jetzt mit einem Vorstoss, dass der Stadtrat Luzern soll prüfen, wie das Defizit kann behoben werden kann, so Zentral Plus. Das Problem gibt es aber schon länger. Zu wenig Platz gibt es seit 2006, wo die grosse Schutzanlage Sonnenberg auf 2000 Plätze reduziert worden ist. Man hat gemeint, die Lücke füllt sich innerhalb von 5 bis 10 Jahren, aber sie hat genau das Gegenteil bewirkt. Zudem fehlt das Geld. Der kantonale Einsatzbetragsfonds reicht nicht, um Erneuerungen und Bau von neuen Schutzräumen zu finanzieren. Die Caritas fordert Mindestlohn und Hilfe. Das Hilfewerk Caritas kritisiert den Umgang mit armutsbetroffenen Angestellten in der Schweiz. Der Anlass dazu sind die bevorstehenden Erhöhungen der Krankenkassenprämien. Laut der Caritas verdienen fast 360'000 Menschen trotz Arbeit nicht genug zum Leben. Das ist fast 9% von allen Leuten, die was verdienen. Zählt man die Mitbewohner im gleichen Haushalt dazu, dann sind es über 820'000 Menschen, die betroffen sind. Caritas schlägt verschiedene Massnahmen vor. Unter anderem einen gesetzlichen Mindestlohn und Familien- bzw. Ergänzungsleistungen. Mit der Vorlage Verkehr 45 vom Bund soll die Schweiz bis 2045 auf Schienen und Strassen wieder fit gemacht werden. Die ÖV-Branche steht zwar hinter dem, sie fordert aber eine zusätzliche Finanzierung für das beschlossene Projekt. Sie meinen, sonst könnte das Projekt schon ab dem Anfang der 2030er Jahre verzögert werden. Der Verband schlägt deshalb vor, die Schulden für den Bau der NEAD, ein Eisenbahnprojekt in der Schweiz, bis 2045 auszusetzen. Zudem sollen Ausbauprojekte priorisiert werden. Entscheidend sind Kundennutzung und Wirtschaftlichkeit. Das sagt der SBB-Chef Vincent Ducon.
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0: Du hast einen unglaublich warmen und sonnigen, eigentlich schon Sommertag hinter dir, obwohl wir Ende September haben. Morgen wird es ein bisschen kühler, aber es wird auch warm mit fett viel Sonne. Morgen wird es nämlich Höchsttemperaturen von nur in Anführungs- und Schlussstrich 24 Grad geben. Ebenfalls auch am Mittwoch auf den Donnerstag kommen die Wolken vor. Es gibt ein bisschen Kälte. Schub bzw. wir gehen auf 20 Grad runter. Momentan auf unserem Dreifach-Wetterdach haben wir 21 Grad.
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0: Es ist Punkt 6:30. Wir sind noch in der letzten halben Stunde von der Stosszeit angelangt. Nämlich geht es jetzt wieder mit Banger-Lieder. Du hörst jetzt von Ikimel, Accident Bitch.

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0: Mieze Conte mit dem Song Numbers. Hast du gerade gehört? Wir haben pünktlich 20 vor 7. Du lässt momentan noch die Stosszeit, die letzten 20 Minuten. Aber nachher geht es da weiter mit dem Krass Politik.
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0: Und für das habe ich heute Rihanna im Studio. Rihanna, was kann man heute im Krass Politik erwarten?
3: Heute schauen wir ein auf die, eigentlich ein Event, das in Luzern stattgefunden hat, letzten Freitag. Und dort ist um Generationen, zweite Generation gegangen von den ehemaligen jugoslawischen Ländern in der Schweiz, wie sie aufwachsen. Und heute haben wir Natascha hier. Und sie wird uns erzählen, wie es ist, als zweite Generation in der Schweiz aufzuwachen und auch mit dem, auch, wie es die Politik ist in der Schweiz. Ja, lass ich rein.
0: Sehr spannend. In dem Fall vom 7. bis am 8. erwartet dich das Thema mega spannend. Jetzt sind wir aber noch ein bisschen der Stosszeit.
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0: Weiter geht's mit Banger-Song. Nämlich hörst du jetzt von Hate Pop. Daddy!

0: The Twins mit dem Song «Wish You» hast du gerade gehört. Und wir gehen jetzt rein, nämlich unser bestes Stück.
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0: Unser bestes Stück vom Tag kommt straight aus Luzern und heisst «Crybaby».

Der Track, den du gerade gehört hast, ist vom Lovis und ist am 25. September mit seinem neuen Album «Flimmer» rausgekommen. Der Lovis ist ein Vocalist, welcher sich nach und 4 Jahren Reise durch die Luzerner Hip-Hop-Szene entwickelt hat. Das Rappen hat er also hinter sich und jetzt erkundet er sich durch reiche atmosphärische Klänge von den 80er Jahren. Er bringt ein vielseitiges Gesangsspektrum mit sich und singt auf Deutsch, Mundart und auf Englisch. Anstatt sich also auf eine Sprache festzulegen, bringt er bei jedem Track einen eigenen Vibe mit sich. Seine Vision ist es, Nostalgie mit modernem Flair zu verschmelzen, indem er Darkwave, Synthpop und elektronische Musik zu einer Mischung aus Darkpop und Electro-Trash verbindet. Ich würde sagen, wir hören mal das ganze Stück. Du hörst jetzt Crybaby von Lovis. Viel Spass. Shoutout Lovis.

0: Crybaby vom Lovis, hast du schon gerade gehört. Unser bestes Stück vom heute und Lovis, man kann einfach sagen, das Lied ist ein
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0: Banger ist natürlich auch unser nächstes Lied. Du hörst jetzt von MSG, nämlich Kuscheln.

0: Boy, Girl, mit dem Song «Mon La Fini» hast du schon gerade gehört. Ein Tinnitus bedeutet, du wirst den mindestens dreimal pro Tag amix hören. Jetzt hörst du aber zum letzten Mal heute noch die News, denn wir haben 3 vor 7.
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0: In der Stadt Luzern fehlt für rund jede 5. Person ein Schutzplatz. Sie ist somit die schlechtest versorgte Gemeinde im Kanton Luzern. Es geht nur für rund 78% der Bevölkerung einen Schutzplatz. Die Mitte will jetzt mit einem Vorstoss, dass der Stadt Luzern prüfen soll, wie das Defizit behoben werden kann. So Zentra Plus. Das Problem gibt es aber schon länger. Zu wenig Platz gibt es seit 2006, wo die grossen Schutzanlagen auf dem Sonnenberg auf 2000 Plätze reduziert worden ist. Wir haben gemeint, diese Lücke füllt sich innerhalb von 5 bis 10 Jahren, aber sie hat das Gegenteil bewirkt. Zudem fehlt das Geld. Der kantonale Einsatzbetrag reicht nicht, um Erneuerungen und Bau von neuen Schutzräumen zu finanzieren. Caritas fordert Mindestlohn und Hilfe. Das Hilfewerk Caritas kritisiert den Umgang mit armutsbetroffenen Angestellten in der Schweiz. Der Anlass dazu sind die bevorstehenden Erhöhungen der Krankenkassenprämien. Laut Caritas verdienen fast 360'000 Menschen trotz Arbeit nicht genug zum Leben. Das ist fast 9% von allen Leuten, die was verdienen. Zählt man die Mitbewohner im gleichen Haushalt dazu, dann sind es über 820'000 Menschen, die betroffen sind. Caritas schlägt verschiedene Massnahmen vor. Unter anderem einen gesetzlichen Mindestlohn und Familien- bzw. Ergänzungsleistungen. Mit der Vorlage «Verkehr 45» vom Bund soll die Schweiz bis 2045 auf Schienen und Strassen wieder fit gemacht werden. Die ÖV-Branche steht zwar hinter dem, sie fordert aber eine zusätzliche Finanzierung für die beschlossenen Projekte. Sie meinen, sonst könnte die Projekte schon ab Anfang 2030 verzögert werden. Der Verband schlägt deshalb vor, die Schulden für den Bau von der NEAD, das ist ein Eisenbahnprojekt in der Schweiz, bis 2045 auszusetzen. Zudem sollen die Ausbauprojekte priorisiert werden. Entscheidend sind aber die Kundennutzung und die Wirtschaftlichkeit, das sagt der SBB-Chef Vincent Ducro.
2: Ausfallmeldung zur S7 nach Luzern.

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1: Carina, erzähl doch noch ein letztes Mal das wunderschöne Wetter heute.
2: Ja, das war wirklich wunderschön heute gewesen. Viel Sonne und Höchsttemperatur von 26 Grad. Morgen könnte es nochmal ähnlich sein. Es zeigt viel Sonne an, aber doch ein bisschen bewölkt mit einer Höchsttemperatur von 25 Grad. So bleibt es auch den nächsten Tag und dann kommt dann recht wieder Wolken und Regen vor. Also definitiv die Sonne morgen auch nochmal ein bisschen geniessen. Momentan auf dem Dreifachwetterdach haben wir 19 Grad.
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1: Du hast gehört, du weisst also, wie in den nächsten paar Tagen anlegen. Jetzt ist es aber Punkt 7, das heisst die Stosszeit mit der Carina und mir, der Ronja, ist offiziell durch. Aber dann auf Radio Dreifach geht es natürlich weiter. Nämlich geht es jetzt los mit dem krass Politik. Viel Spass.
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2: Es ist Punkt 7 und du hörst gerade das Krass Politik mit Rihanna und mir, der Céline. Schön, hast du auch diese Woche wieder eingeschaltet. Hier auf Radio Dreifach, deiner Politik-Sendung vom Vertrauen. Heute reden wir über ein Thema, das in der Schweizer Politik viel zu oft zu kurz kommt. Wie prägt uns eigentlich das Erbe von unseren Eltern? Konkret gehen wir auf die Frage ein, wie politisch die post-jugoslawische Generation in der Schweiz heute wirklich ist.
8: Also wir beide haben ja selber keine postjugoslawische Wurzeln, aber genau darum finden wir es wichtig, darüber zu reden. Postjugoslawische Communities machen einen riesigen Teil der Schweizer Bevölkerung aus. Und ihre Geschichte gehört genauso zu der Schweiz wie jede andere.
2: Am letzten Freitag hat dazu der Anlass «Anders als unsere Eltern – Generationen im Gespräch» in Luzern stattgefunden. Dort hat es einen Austausch zwischen Menschen mit ganz verschiedenen Hintergründen.
8: Ja, also wenn du daheim auch zwischen zwei Welten aufgewachsen bist oder dich das Thema interessiert, dann lass ich am besten in der nächsten Stunde ganz gut zu.
2: Mehr über das Event erfährst du in dieser Sendung von der Natascha, einer jungen Frau mit bosnischen Wurzeln, die in der Schweiz aufgewachsen ist. Mehr über sie und welche heutigen Staaten Jugoslawien eigentlich umfasst hat, das erfährst du nach dem nächsten Song. Du hörst «Va Volant».

0: Du hast gerade gehört, Revenen. Hier auf Radio Dreifach. Es ist 20 ab 7 und 10 ab 7 und das ist gerade krass Politik mit der Rihanna und mir, der Selin.
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0: In dieser Sendung redet man über die postjugoslawische Generation in der Schweiz und darüber, wie sich das auf ihre Politisierung ausgewirkt hat.
3: Heute hörst du aber nicht nur Selin und mich. Ich konnte einfach auch noch ein Interview führen mit Natascha, einer jungen Frau mit bosnischen Wurzeln, die in der Schweiz aufgewachsen ist. Erzählt uns dann mehr.
4: Mein Name ist Natascha. Ich bin in Bosnien geboren und bin in den 90er Jahren mit meinen Eltern zusammen als Baby in die Schweiz gekommen. Ich bin Mitbegründerin vom postmigrantischen Kulturverein Zwischenraum. Und wir haben Panel-Discussion organisiert. Es geht um transgenerationalen und transkulturellen Austausch zwischen Generationen, vor allem mit familiären Bezügen im Gebiet des ehemaligen Jugoslawien, insbesondere Bosnien und Herzegowina.
3: Bevor wir aber ins Gespräch einsteigen, wollen wir dir zuerst noch einen Überblick geben. Heute reden wir viel über Jugoslawien, konkret über Post-Jugoslawien. Jugoslawien war ein Staat im Süden von Europa, der im 20. Jahrhundert in verschiedenen Formen gegeben hat. Er ist auf dem Gebiet der heutigen Staaten Slowenien, Kroatien, Serbien, Bosnien, Herzegowina, Montenegro, Kosovo und Nordmazedonien gewesen. Im damaligen Jugoslawien, wo es heute nicht mehr gibt, war immer wieder Streit zwischen den verschiedenen Völkern gewesen. Ab 1991 ist es dann zu verschiedenen Kriegen gekommen und bis sich der Staat dann aufgelöst hat und verschiedene Staaten daraus geworden sind. Bis heute sind wir aber noch Spannungen spürbar.
0: Viele Menschen sind in den 90er Jahren aus Ländern wie zum Beispiel Bosnien in die Schweiz gekommen. Sie haben sich müssen ein komplett neues Leben aufbauen, häufig unter starkem Anpassungsdruck und Stigmatisierung.
3: Aber die zweite und dritte Generation sind hier in der Schweiz aufgewachsen. Sie haben andere politische Prioritäten, andere Privilegien, aber tragen trotzdem die Geschichte der Familie mit sich mit.
0: Und wie sich das im Vertrauen in Staat und Politisierung zwischen den Generationen unterscheidet, das erfährst du nach den nächsten Songs. Zuerst hörst du aber noch Tamna Rahman und Baby Echo.

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1: Du hast gerade gehört, At Home von «Es nervt langsam». Das ist momentan ein Tinnitus bei uns auf dem Dreifach, also ein Song, der uns besonders gut gefällt und darum mehrmals am Tag bei uns läuft. Du hörst gerade das «Krass Politik» auf Radio Dreifach mit der Rihanna und mir, der Selin.
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1: Du hast vorhin gehört, um was es heute bei uns geht. Wenn man in einem Haushalt aufwächst, wo die Politik im Herkunftsland anders aufgebaut war, nimmt man einen ganz spezifischen Blick auf die Politik mit.
4: Du sagst es, in der Schweiz erleben wir dagegen eine direkte Demokratie mit einem höheren Vertrauen in die Institutionen. Entschuldigung. Uns hat interessiert, wie sich das Vertrauen im Staat zwischen den Generationen unterscheidet.
5: Ich würde sagen, Vertrauen in den Schweizer Staat, für mich ist es halt einfach, ich bin definitiv ein sehr politischer Mensch. Ich nehme meine Pflichten auch wahr und stimme auch immer ab. Meine Schwester und ich tun eigentlich immer wählen, entscheiden immer, wie wir abstimmen und füllen dann auch dementsprechend die Stimmzettel auch für die Eltern aus. Ich glaube, für meine Eltern, das ist halt eben, sie kommen aus einem anderen System. Was bedeutet Wahlen in einem sozialistischen System? Was bedeutet Wahlen in einem demokratischen System? Das ist noch schwierig zu sagen. Ich denke, meine Eltern würde ich jetzt eher als nicht wirklich politisch einschätzen. Vertrauen in den Schweizer Staat. Also ich glaube, meine Eltern haben den jugoslawischen Staat sehr grosses Vertrauen gehabt. Und ich habe ich Vertrauen in den Schweizer Staat. Ich würde sagen, ich leiste meinen Beitrag, dass der Schweizer Staat in meinem Sinn Entscheidungen trifft.
4: Wie man hören kann, zeigen so historische Erfahrungen recht tiefe Spuren. Wir haben sie darum gefragt, ob ihre Generation heute politischer und lauter als unsere Eltern reagiert.
5: Ich meine, die Texte die sind recht komplex geschrieben. Die sind auch zum Teil für uns manchmal sehr schwer zu verstehen. Und für meine Eltern, sie sind, haben eigentlich eine sehr gleiche politische Haltung innerhalb der Familie. Also, und für meine Eltern ist es einfach, sie sagen immer, unsere Zukunft, ja, die Schweiz ist die Zukunft meiner Schwester und mir. Wir sind da verwurzelt auch und wir sollen das so wählen, wie wir das Gefühl haben, dass es am besten für uns ist. Und dementsprechend haben wir auch keine politische, familieninterne Kontroverse überhaupt.
4: Wie man hören kann, ist das Selbstverständnis der jungen Generation recht verändert. Sie wollen ihre Rechte einfordern.
1: Du hast jetzt also erfahren, wie sich die Perspektive von Menschen aus der zweiten oder dritten Generation von der von ihren Eltern unterscheidet. Nach dem nächsten Song erfährst du mehr darüber, wie Natascha auf die Vergangenheit von Jugoslawien schaut. Jetzt aber zuerst Leatherbox von Thought Crimes.

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0: Backpack Focus Hildebrand hast du gerade gehört am 7:30 hier im Krass Politik auf Radio Dreifach mit der Rihanna und mir, der Céline.
1: La seconde décision que j'ai prise, c'est la fermeture des frontières.
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0: Vorher hast du erfahren, wie sich das Vertrauen in die Politik unterscheidet von Menschen, die in der zweiten oder dritten Generation in der Schweiz sind, gegenüber ihren Eltern.
3: Also das Erbe der Eltern ist ja das eine. Aber wie man heute auf die Geschichte zurückblickt, das ist eine ganz andere Frage. Der Zerfall von Jugoslawien und der Krieg in den 90er Jahren haben die Politik und Einstellungen der älteren Generationen extrem stark geprägt. Oft aber auch mit vielen Emotionen, Schmerz und Trauma.
0: Genau, für die jüngere Generation, die hier in der Schweiz aufgewachsen ist, stellt sich darum die Frage, wie man mit dieser Vergangenheit umgeht.
3: Ich habe Natascha gefragt, blickst du eigentlich pragmatischer oder distanzierter auf die Geschichte vom Balkan als die Generationen vor dir?
4: Als Seconda, die noch sehr starken Bezug hat zu Bosnien und Herzegowina und einfach allgemein zum Gebiet des ehemaligen Jugoslawien, dass ich einfach finde, ich schaue nicht pragmatisch drauf, sondern ich will die Geschichte kennen. Das ist mir mega wichtig, weil ich einfach genug lang als Jugendliche auch erlebt habe, die Fremdzuschreibungen. Und was der Balkan ist, wie der Balkan ist. Stichwort Pulverfass Balkan. Also es ist wie, es muss wie aufhören. Und ich will das wie nicht. Also es ist wie, ich will nicht mehr, dass mir jemand sagt, woher ich bin und wie die Kultur oder die Politik aus dem Land ist oder in dem Land ist, aus dem ich oder aus dem meine Eltern kommen. Das heisst, ich schaue überhaupt nicht distanziert drauf. Ich schaue, ich würde sagen, reflektiert. Ich probiere reflektiert drauf zu schauen, weil ich auch das Privileg habe von einer emotionalen Distanz. Ich habe nie in dieser Region gelebt. Aber ich schaue auch darauf, wirklich um gewisse Narrative, auch problematische Narrative, die mich auch immer wieder, wo mich auch ein bisschen distanziert, in meiner Jugend auch vielleicht ein bisschen von meinen Wurzeln distanziert hat, weil ich mich einfach nicht so wollte identifizieren.
3: Das zeigt natürlich extrem schön, wie sich der Blickwinkel verändert. Man vergisst die Geschichte nicht, aber man blickt mit einer gewissen Reflexion darauf. Und das bringt auch uns direkt zu der Frage nach der politischen Heimat. Weil viele fragen sich ja, wo schlägt das politische Herz und wo die postjugoslawische Generation heute eigentlich ist. Ich habe Natascha darum gefragt, siehst du eigentlich deine politische Pflicht an, dich für die Zukunft von deinem Herkunftsland, Entschuldigung, einzusetzen oder ist deine politische Heimat primär die Schweiz?
4: Ich glaube, für mich, das ist jetzt wirklich ganz fest meine persönliche Meinung, ich habe mir das auch schon überlegt, aber ich habe wie für mich entschieden, ich bin in der Schweiz, ich lebe da und es ist mir zu weit weg. Ich persönlich bin wirklich nicht aktiv in der, also ich empfinde keine politische Pflicht gegenüber dem Heimatland von meinen Eltern, dass ich würde abstimmen oder ich kenne mich viel zu wenig aus. Ich muss ehrlicherweise auch sagen, das ist ja, habe ich jetzt auch nicht grosses Interesse, mich mit dem auseinanderzusetzen. Ich finde es aber wichtig, dass wenn Leute sich auskennen, auch in der Diaspora, dass sie aktiv sind.
3: Mega spannende Antwort. Es zeigt eben, dass wir hier verankert sein können und trotzdem einen kleinen Blick für die Geschehnisse im Herkunftsland der Familie haben. Das schließt sich überhaupt nicht aus, sondern ist eine Bereicherung.
0: Bevor wir jetzt aber über Repräsentation in der Schweizer Politik und über die Konflikte am Familientisch reden, gibt es zuerst noch ein bisschen Musik. Es geht weiter mit «Darling Drive» von Mette und Sam Gallagher.

0: Du hast gerade gehört, Neptune von Wien. Es ist der gleiche Viertel vor 8 und du hörst gerade noch krass Politik auf Radio Dreifach mit der Rihanna und mir, der Selin.
1: Haben Sie das überhaupt mal vernünftig durchgelesen? Am liebsten würde ich jetzt noch was ganz anderes sagen.
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0: Vorher hast du gehört, wie sich die Prioritäten von Generation zu Generation verändert haben und wie die Natascha das erlebt hat in der Schweiz.
3: Die erste Generation, die in den 90er und 2000er Jahren in die Schweiz gekommen sind, hat oft starke Stigmatisierung miterlebt. Man erinnert sich an die Balkan-Klischees und in den Medien oder politische Kampagnen wie die gegen Masseneinwanderung. Die Reaktion der Älteren ist damals meistens Anpassung, hart arbeiten und bloß nicht negativ auffallen gewesen. Aber die jüngere Generation denkt da schon etwas anders. Wir haben Natascha gefragt, reagiert deine Generation heute politischer und lauter auf Diskriminierung als eure Eltern?
4: Ja, und ich habe keine Lust, mich zu verstecken, weil ja, Secondas, Secondos, wir sind keine Gästinnen in der Schweiz. Wir gehören in die Schweiz, wir sind Teil von der Schweizer Gesellschaft. Ein wichtiger Teil, würde ich sagen, weil wir sehr viele Ressourcen mitbringen. Nur schon im transkulturellen Dialog, im interkulturellen Dialog. Also wir bewegen uns in zwei Welten. Und ich glaube, das ist auch eines der grössten Unterschiede zu meinen Eltern oder zu der Generation von unseren Eltern. Dass ja, viele, die in den 90er Jahren in die Schweiz gekommen sind, obwohl sie über 30, 40 Jahre in der Schweiz gearbeitet haben und auch und ja, sich auch sehr, sehr, sehr stark ja, mittlerweile auch mit der Schweiz identifizieren, sich immer noch als Gastgästin in der Schweiz sehen.
0: Selbstbewusstsein ist also deutlich gestiegen. Aber obwohl Menschen mit postjugoslawischem Hintergrund einen riesigen Teil der Schweizer Bevölkerung ausmachen und die Schweiz aktiv mitgestaltet, sieht man das in der Politik immer noch zu wenig. In den Parlament oder in den Parteispitzen fehlen Zunahmen nach wie vor weitgehend.
3: Ich habe Natascha gefragt, warum fehlen vergleichsweise immer noch viele Politikerinnen und Politiker mit postjugoslawischem Hintergrund in dem Schweizer Parlament? Und was muss sich ändern, damit deine Generation das bricht?
4: Wir sind am Kommen. Also ja, ich finde es, auf der einen Seite finde ich es schade, oder? Weil wir sind unterrepräsentiert, definitiv. Aber auch im Hinblick auf den Bevölkerungsanteil, den wir haben. Und andererseits sind wir natürlich auch nicht eine homogene Gruppe. Das finde ich auch immer wieder wichtig zu sagen. Migrantinnen, Migranten, das ist nicht eine homogene Gruppe. Auch innerhalb von einer Diaspora hat man ganz unterschiedliche politische Gesinnungen auch und ist der politischer oder weniger politisch.
3: Es braucht also strukturelle Veränderungen und einfach auch das Mut machen in der eigenen Community. Aber man kann auch nicht sagen, dass alles gleich sein soll und dass es homogen ist. Der Event am letzten Freitag in Luzern hat ja genau geheissen, anders als unsere Eltern. Zum Schluss haben wir Natascha ganz ehrlich gefragt, was ist etwas, bei dem du deine Eltern politisch oder gesellschaftlich absolut widersprechen würdest?
4: Wo würde ich meinen Eltern ganz fest widersprechen? Wie gesagt, ich denke also ganz fest, dass wir sind keine Gäste in der Schweiz, weder meine Eltern noch ich. Ich glaube nicht, dass sie das Gefühl haben, sie seien Gäste, aber sie sind immer noch eher auf der Seite, ja, nicht auffallen. Und wie gesagt, also daheim mache ich mir keine Sorgen, ob ich auffalle oder nicht auffalle. Von dem her tue ich das jetzt mal salopp gesagt ein bisschen gleichstellen mit ja, Gästen. Ich glaube, dort sind wir uns ein bisschen uneinig und auch ein bisschen vielleicht, dass ich denke, hey, dass wir einen festen Platz auch in der Schweizer Gesellschaft haben und auch Mitspracherecht.
3: Richtig ehrliche Antwort von der Natascha. Es war mega spannend zu hören, wie verschieden die Perspektiven in der gleichen Familie sein können.
0: Heute hast du also mehr über das Event anders als unsere Eltern erfahren. Über postjugoslawische Identität, Politik und Generationenunterschiede in der Schweiz. Ein riesiger Dank geht raus an unseren Interviewgast Natascha für die ehrlichen Einblicke. Nach den nächsten paar Songs verraten wir dir noch, um was es in der Sendung nächste Woche geht. Und ja, ich kann schon mal so viel sagen, es wird wieder spannend. Weiter geht's jetzt aber mit My Type von Masuch. Okay. Yes.

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0: Anomalie von Sira Fahl hast du gerade gehört, am 5 vor 8 hier im Krasspolitik auf Radio Dreifach mit Rihanna und mir, der Selin.
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0: In der heutigen Sendung hast du mehr über postjugoslawische Generationen erfahren. Rihanna war für dich an einem Event und hat dort ein spannendes Interview führen. Jetzt schauen wir aber nicht mehr auf heute, sondern schon in die Zukunft. Nämlich schauen wir auf die nächste Woche. Was läuft denn nächste Woche?
3: Ich gehe die Leo Degar-Session anschauen. Du hast mir davon erzählt, ich habe vorher eigentlich gar nicht davon gehört. Also eigentlich, obwohl ich stolze Luzerner bin, habe ich nicht davon gehört. Und ja, ich würde das ein bisschen anschauen, weil es sind Jugendliche, wie ich gehört habe, Jugendliche, die debattieren, oder?
0: Ja, voll. Also es ist wie das grösste Politbattle von, das grösste Zentralschweizer Politbattle von Jungparteien. Genau, es sind Vertretende von den Jungparteien, von Luzerner Jungparteien. Junge GLP, Jungfreisinnige, Junge SHP, Juso, Junge Grüne und Junge Mitte. Ich glaube, jetzt habe ich alle aufgezählt. Genau, VertreterInnen von innen und über vier verschiedene Themen diskutieren. Und es ist immer ein mega spannendes Event, findet auch im Neubad statt. Also eine grosse Empfehlung. Ich bin letztes Jahr schon vor Ort gesehen und habe eine Art Reportage gemacht. Und ja, es ist nicht nur spannend, mich über Themen mitzubekommen, sondern auch mit den Zuschauenden zu reden. Und ich glaube, Rihanna, ich glaube, du hast das auch vor, ein bisschen mit den Leuten zu reden oder auch über dein eigenes Erlebnis zu reden an dem Event.
3: Ja, also ich glaube, es hat mir richtig gefallen und einfach auch schon Leute dort zu sehen, wie sie sich engagieren und aktiv diskutieren. Und auch zu sehen, dass es keine Pro-Kontra-Diskussion ist, sondern einfach Leute, die ihre eigenen Ideen reinbringen und über das reden. Weil Austausch ist recht wichtig und ich glaube, es wird mir richtig gefallen und mit den Leuten zu reden, dort wird auch richtig spannend.
0: Genau, du sagst es, was mir mega aufgefallen ist, der Austausch steht im Zentrum und gerade in Zeiten von heute, wo man irgendwie immer über Polarisierung redet, sagt, dass man sich nicht mehr findet, ist das wie so ein mega nice Event, wo man wirklich auch irgendwo durch schon ein bisschen versucht, einen Konsens zu finden und nicht nur die eigene verhärtete Position vertritt. Aber ja, mehr dazu erfährst du nächste Woche. Das war jetzt nämlich mit der heutigen Sendung «Krass Politik». Heute über postjugoslawische Identität, Politik und Generationenunterschied und mit einem kleinen Teasing auf nächste Woche. Schön, dass du dabei warst. Und ja, du hörst uns ihre Meinung von 7 bis 8 auf Radio Dreifach im «Krass Politik».
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